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Ob moderne Technik oder allzu menschliche Eigenheiten, die plattdeutsche Sprache beweist einmal mehr ihre Wandlungsfähigkeit. Das Fritz-Reuter-Literaturmuseum Staffenhagen und der Heimatverband Mecklenburg-Vorpommern e.V. suchen die schönste plattdeutsche Wortneuschöpfung des Jahres 2026 und laden Sie herzlich ein, an der Entscheidung mitzuwirken. Gesucht wurden Begriffe, die hochdeutsche Wörter originell und lebendig ins Niederdeutsche übertragen, um die Sprache aktiv für den modernen Alltag weiterzuentwickeln. Aus zahlreichen Einsendungen hat die Fachjury 5 Begriffe für die Endrunde ausgewählt, die nun zur öffentlichen Abstimmung stehen. Die Nominierten decken ein breites Spektrum aktueller Phänomene ab. Triddelfitzen beschreibt das Verhalten eines Aufschneiders, der viel Meinung bei wenig Ahnung zeigt. Der Batterieknosel steht für die E-Zigarette, während Tauhus Marachen die Arbeit im Homeoffice bezeichnet. Zoomdösch fängt die Müdigkeit nach zahlreichen Videokonferenzen ein und das Lögendötje ist die plattdeutsche Antwort auf Fake News und Falschmeldung. Nun liegt die Entscheidung bei Ihnen. Noch bis zum 13. Mai 2026 können Sie online für Ihre persönlichen Favoriten votieren. Die Teilnahme ist über die Internetseite des Fritz-Reuter-Literaturmuseums unter www.frlm-mv.de Plattwort des Jahres 2026/ möglich. Welches Wort das Rennen macht, wird am 30. Mai 2026 im Rahmen der Plattdeutschen Woche in Staffenhagen feierlich bekannt gegeben. In diesem Rahmen werden zudem die Siegerwörter aus den weiteren Kategorien präsentiert.

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kurzem hatten wir hier im Music Mix in der Diskothek Panterex und High or Low. Jetzt ist die verdammt beste Zeit, dass wir auch die erste Single von ihm spielen, die damals in der Hey Music auf die 1 gestiegen ist. Goodbye, my love.

Moderiert wurde die Sendung über Jahrzehnte lang von Jürgen Jürgens und in der besten Zeit hatte sie eine Länge von ganzen 4 Stunden. 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Wir gehen raus mit Hongkong Syndikat.

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gleich noch Filmmusik aus einem aktuellen und einem Film aus den 80ern. Vorher noch das hier. Eine Nummer 1 von 1988.

0: gehen zurück zu den Rocky-Filmen, genauer gesagt zu Rocky 4, dem Kampf des Jahrhunderts. Rocky Balboa gegen Ivan Drago. Und wir hören Musik daraus. Robert Tepper, No Easy Way Out.
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Und wer das vorhersehbare Ende noch nicht kennt, der sollte sich den Film dann doch endlich mal anschauen. Und jetzt noch was Aktuelles. Pünktlich zum Streamingstart Shakira und Sue aus Sue.

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Mit der neuen Konzertreihe Kräutergartenklänge erweitert die Burg Stargard ihr kulturelles Angebot um ein besonderes Open-Air-Format. An insgesamt 4 Sonntagen in den Monaten Mai bis August sind Besucherinnen und Besucher eingeladen, den Nachmittag in entspannter Atmosphäre bei Live-Musik im Kräutergarten der historischen Burganlage ausklingen zu lassen. Die Veranstaltungen verbinden Natur- und Kulturerlebnis auf besondere Weise. Inmitten des idyllischen Kräutergartens der Burg Stargard präsentieren Künstlerinnen und Künstler unterschiedliche musikalische Stilrichtungen, von ruhigen, gefühlvollen Klängen bis hin zu lebendigen und mitreißenden Darbietungen. Der Auftakt der Reihe ist am Sonntag, den 10. Mai um 15.30 Uhr zum Start. Tritt die junge Sängerin Alina Sebastian auf. Mit ihrer Musik verbindet sie traditionelle Country-Elemente mit moderner Popmusik und zeigt damit sowohl eine frische internationale Note sowie eine tiefe persönliche Authentizität. Die weiteren Termine sind dann nachher der 7. Juni, der 12. Juli, der 30. August und das Ganze immer um 15.30 Uhr. Der Eintritt ist frei. Die Künstlerinnen und Künstler freuen sich aber über freiwillige Spenden. Und die erste Veranstaltung ist jetzt am Sonntag, den 10. Mai um 15.30 Uhr.

0: Und in der nächsten halben Stunde lassen wir mal den Jens Fischer an die Regler.
1: Der Music Max spielte in dieser Runde selbst für mich ungewöhnliche Musik, vorher allerdings noch Aktuelles von

Wir ändern jetzt das Musikgenre und stellen euch auf das, was da gleich kommen wird, musikalisch schon mal ein. Mit William Pitt und City Lights.

0: die Lights jetzt zu City Pop, einer Musikbewegung aus Japan, die Ende der 70er, Anfang der 80er Jahre durch die Funk- und R&B-Welle aus dem Westen entstand. Die Japaner haben ihr eigenes Ding dann gemacht, nannten es City Pop. Hier sind zwei Beispiele. Miki Matsubara, Nummer 1, Stay With Me.
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japanischen Kids haben diesen Song ihren Eltern wieder vorgespielt und deren Reaktion auf Handy aufgenommen und dadurch ist tatsächlich City Pop wieder populär geworden. Ein Beispiel haben wir noch, Maria Takeuchi, Plastic Love. 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
0: Die Meisengeschichte. Immerzu getrocknete Beeren und Nüsse. Bäh, machte die Meise und spuckte eine Blaubeere aus. Hast du keinen Mehlwurm oder sowas ähnliches? Sei froh, dass du nicht verhungern oder erfrieren musst. Da draußen in der Eiseskälte, schimpfte der Waldzwerg und schob ein paar Holzstücke in den Ofen. Ja, ja, sagte die Meise. Wenn ich nur schon fliegen könnte. Du musst Geduld haben, brummte der Waldzwerg. Ich hab ja auch Geduld, nämlich mit dir. Mir ist so langweilig. Bitte erzähl mir eine Geschichte, sagte die Meise. Und der Waldzwerg erzählte von einer Meise, die sich an einem kalten Wintertag den Flügel gebrochen hatte. Das war ihre Lieblingsgeschichte. Du musst auch erzählen, wie furchtbar schrecklich das war und wie sie doch tapfer gewesen ist, sagte sie. Und wie lässig sie war, meinte der Waldzwerg. Jede Nacht schlief sie im weichen Bett, erzählte der Waldzwerg. Das ist aber nicht wahr, rief die Meise. Du hast mich noch nie, nie in deinem Bett schlafen lassen. Der Waldzwerg schüttelte seinen Kopf. Hast du jemals einen Vogel im Bett liegen sehen? Fragte er. So direkt nicht, sagte die Meise kleinlaut. Aber ich könnte doch einmal eine Ausnahme bilden. Willst du gar nicht wissen, wie die Geschichte weitergeht? Fragte der Waldzwerg. Und ohne die Antwort abzuwarten, fuhr er fort. Der Waldzwerg arbeitete den ganzen lieben Tag. Er holte Schnee, kochte Suppe und fütterte die Meise. Mit altem Trockenzeug. Sie bekam kein einziges Würmlein, unterbrach ihn die Meise. Und was tat die Meise? Fragte der Waldzwerg. Sie beklagte sich von früh bis spät und ging dem Waldzwerg gehörig auf die Nerven. Ja, ja, in einem Wurzelkämmerlein, einen Winter lang zu zweien. Das kann kein Vergnügen sein, dichtete die Meise. Wie recht du hast, sagte der Waldzwerg und lachte. Und dann hüpften und tanzten sie umher und vertrugen sich wieder. Zizibe, rief die Meise, weißt du was? Mein Flügel ist fast heil und du bist der liebste Waldzwerg auf der ganzen Welt.

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Wir haben die neue Single von Alex Warren, Fever Dream, in dem er über das Gefühl des Verliebtseins singt, das sich anfühlt wie ein Fiebertraum. Und in seinem dazugehörigen Video träumt er dann von Paris Hilton. Unbedingt anschauen, ist lustig.

auch wenn sie schon wieder aus den Top 100 der deutschen Singlecharts rausgeflogen ist, spielen wir euch nochmal den Siegertitel des deutschen Vorentscheids zum ESC, zum Eurovision Song Contest. Sarah Engels und Fire.

0: Der Frühling ist in vollem Gange und mit ihm entfaltet sich die heimische Vogelwelt in ihrer ganzen akustischen Vielfalt. Der Gesang von Vögeln in Wäldern und an Seeufern ist dabei nicht nur ein stimmungsvolles Naturerlebnis, sondern auch ein wichtiger Indikator für die Gesundheit unserer Ökosysteme. Vor diesem Hintergrund laden die Grünen vor Ort herzlich zu einer Vogelstimmenwanderung am Sonnabend, den 16. Mai ein. Gemeinsam mit der BUND-Naturführerin Irene Blendinger, der Landtagsabgeordneten Jutta Wegner sowie weiteren Engagierten führt die Wanderung an das Ufer des Tollensesees und in Richtung Broda Holz. Im Mittelpunkt steht der Lebensraum heimischer Vögel und die Einordnung der zu hörenden Vogelstimmen. Welche Arten sind typisch für unsere Region? Welche Veränderungen lassen sich beobachten? Und welche Rolle spielen intakte Lebensräume für den Erhalt der biologischen Vielfalt? Die Wanderung beginnt um 6 Uhr am Café Broda in Neubrandenburg. Im Anschluss sind alle Teilnehmenden herzlich zu einem gemeinsamen Frühstück im grünen Laden in der Friedländer Straße eingeladen. Da gibt's dann Raum für Austausch und vertiefende Gespräche. Die Veranstaltung richtet sich an alle Naturinteressierten. Vorkenntnisse sind nicht erinnerlich. Nochmal die Daten. Samstag, der 16. Mai, 6 Uhr. Treffpunkt ist der Wanderparkplatz Ölmühlenstraße in Neubrandenburg in der Nähe des Café Broda. Eine Anmeldung ist nicht erforderlich.
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Luisa und ihr blauer Himmel, es geht um das Gefühl, frei zu sein. Das beschreibt sie ungefähr so. Oh, lasst mich leben, wie ich will, unter den Sternen, unter dem brennenden Mond. Weit weg von all den Problemen, lasst mich leben unter meiner blauen Sonne. Und wir haben noch was Neues. Tiffany macht seit einigen Jahren Musik. Jetzt ihr neuestes Werk, Vertigo, Tiffany Ayres.

alle Freunde des Cheerleading da draußen unter euch. Das war Mickey von Tony Basil. Und nur so viel sei gesagt, es geht nicht um Mickey Mouse dabei. One-Hit-Wonder von Tony. Sie hatte den Titel damals neu aufgenommen, denn im Original ist er von Racy und heißt Kitty.

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4: Hallo, liebe Kinder, hier ist wieder Pauline. Elke Bräunling hat für euch eine Geschichte aufgeschrieben und die heißt »Wie der Riese auf die Nase fällt«. Nie vergessen werde ich den Tag, an dem wir das Theaterstück vom eingebildeten Riesen aufgeführt hatten. Alle haben gelacht, obwohl die Geschichte eigentlich traurig ist. Der selbstsüchtige Riese, so heißt die Geschichte in Wirklichkeit, mochte Kinder nicht leiden. Weil die aber so gerne in seinem Garten spielten, baute er eine Mauer um seinen Garten. Die war so hoch, dass selbst Frühling, Sommer und Herbst keine Lust mehr hatten, ihn zu besuchen. Der Riese hatte eben eine Mackel. Und der lange Tom, der den Riesen in unserem Stück spielte, hatte auch eine. Tom war 2 Jahre älter als wir und mochte uns Kleingemüse genauso wenig leiden wie der Riese. Er tat schrecklich eingebildet und ging uns bei den Proben gewaltig auf den Geist. Wir waren so sauer auf diesen Typen, dass wir unser Stück in »Der eingebildete Riese« umtauften. Das ärgerte den langen Tom natürlich und er ähnelte immer mehr dem Riesen aus der Geschichte. »Na, ihr Minis«, tönte Tom schließlich bei der Generalprobe, »macht ihr schon vor Angst in die Hosen? Die Zuschauer werden sich kaputt lachen, wenn sie euch auf der Bühne sehen.« »Dieser Lackaffe. Wir werden mächtig wütend auf Tom. Und wir sannen auf Rache.« Lange dachten wir darüber nach. Dann hatte Lisa eine Idee. Es war eine tolle Idee. Doch zuvor mussten wir noch eine Menge erledigen. Dann war es soweit. Der Saal war voll besetzt und unser Spiel kam prima an. Auch Tom als Riese war toll. Dann aber kam die Stelle, an der der Riese, der nun nicht mehr selbstsüchtig war, die Mauer einschlagen wollte. Unser eingebildeter Riese Tom hob die Axt, die aus Schaumstoff und federleicht war, holte aus und schlug auf die Pappkartonmauer ein. Nichts passierte. Er stutzte, holte nochmals aus und wiederholte seinen Schlag. Die Mauer aber fiel nicht wie geplant in sich zusammen. Nein, sie blieb stehen. Und wie sie stehen blieb, wir hatten ja auch viele Stunden damit verbracht, die Kartons zusammenzukleben. Wir feixten und das Publikum kicherte. Der Riese aber drosch wie wild auf die Mauer ein. Ich glaube, er war so wütend, dass er nicht mehr wusste, was er tat. Er schlug und hämmerte, bis er an die Stelle kam, die wir nicht festgeklebt hatten. Unser starker Riese schlug zu, verlor das Gleichgewicht und fiel mitsamt den Pappkartons auf die Nase. Da lachten alle lautlos und wir lachten natürlich auch. Es tat gut, diesen Angeber da liegen zu sehen, um was er für ein dummes Gesicht machte. Gar nicht mehr eingebildet sah er aus. Er guckte ungläubig, dann rappelte er sich auf und stammelte seinen Text. Ich mag euch, liebe Kinder, hier, kommt in den Garten, kommt zu mir. »Magst du uns Kinder jetzt auch wirklich leiden, Riese?«, fragte Lisa, obwohl das gar nicht im Text stand. Da blickte der Tomriese noch dämlicher drein. Darauf wusste er nun keine Antwort mehr, obwohl er doch sonst so eine große Klappe hatte. Da tat er uns fast ein bisschen leid. Wir gingen zu ihm, kniffen ihm in den Bauch und sagten, du bist ein guter Riese. Da klatschen alle, der Riese Tom grinste verlegen und streichelte uns übers Haar. Dann spielten wir das Stück zu Ende. Und ehrlich, es war ein toller Erfolg. Liebe Kinder, für heute sage ich euch Tschüss, eure Pauline.

Alle Welt ist gespannt, wie das neue Biopic über Michael Jackson mit dem schönen Namen Michael in der Welt ankommt. Und wir stellen schon mal drauf ein mit Man in the Mirror.

Na dann, endlich mal wieder ein Grund ins Kino zu gehen. Zu Michael. Ist es ein Zug? Nein, es ist kein Zug. Es ist Captain Sensible und sein Watch.

0: Fletcher. Oh Mann, ist der süß.
1: Ich will alles über seine Frau wissen, über seine Eltern, seine Spielprobleme, Urinproben und Pornovideos, die er ausleiht.
2: Okay, okay, okay.
0: Ein bisschen alt vielleicht.
3: Das war der Musikmix in Runde 8. Wir gehen raus mit der Schwester von Michael Jackson, Janet. What have you done for me lately?

Das Jugendmediencamp in Kratzeburg. 5 Tage voller Abenteuer für junge Medieninteressierte. Junge Medienbegeisterte, aufgepasst! Das alljährliche Jugendmediencamp ist zurück und verspricht 5 Tage voller spannender Workshops zum Ausprobieren, Badesee, Camping und vieles mehr. Vom 22. bis 26. Mai findet das beliebte Medienevent für alle von 14 bis 26 Jahren statt. Das seit

0: 1994 stattfindende JMC ist eine Veranstaltung für junge Kreative und Medienschaffende, die sich für Journalismus, Social Media, Video- und Audioproduktion und andere Medienformate interessieren. Das Camp bietet ein breites Spektrum an Workshops, Diskussionen und praktischen Übungen, angeleitet von erfahrenen Teamenden aus der Branche. In Gruppenprojekten haben die Teilnehmenden Gelegenheit, sich auszuprobieren und gemeinsam ihre kreativen Ideen umzusetzen. Vorkenntnisse sind nicht erforderlich, lediglich Lust, sich auszuprobieren. Und auch der Spaß kommt nicht zu kurz. Neben den Workshops gibt es genug Zeit, um neue Freundschaften zu schließen, bei der Silent Disco zu tanzen, abends am Lagerfeuer zu sitzen oder an Mini-Workshops wie Feuerspucken teilzunehmen. Praxisnah lernen die Teilnehmenden nicht nur theoretische Grundlagen, sondern setzen das Gelernte direkt in die Tat um. Ob als Teil einer Redaktion, beim Gründen einer Band oder im Radiostudio. Hier können die Jugendlichen ihre Talente entdecken und ausleben. Interessiert? Dann schnell anmelden und für nur 50 € inklusive Vollverpflegung einen Platz auf dem Jugendmediencamp vom 22. bis 26. Mai 2026 sichern. Weitere Informationen, Einblicke und die Anmeldung sind auf der Website www.jmc.jetzt zu finden. 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

Vor kurzem hatten wir hier im Music Mix in der Diskothek Pantherex und High or Low. Jetzt ist die verdammt beste Zeit, dass wir auch die erste Single von ihm spielen, die damals in der Hey Music auf die 1 gestiegen ist. Goodbye, my love.

Moderiert wurde die Sendung über Jahrzehnte lang von Jürgen Jürgens und in der besten Zeit hatte sie eine Länge von ganzen 4 Stunden. 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Wir gehen raus mit Hongkong Syndikat.

Zur Morgenandacht von Helle Welle Vorpommern begrüße ich Sie ganz herzlich heute an diesem schönen Sonntagmorgen. Ich freue mich, dass Sie auch heute wieder zugeschaltet haben. Am Mikrofon ist Gudrun Sandhofe.

die Losung von heute, Sonntag, dem 10. Mai 2026, lesen wir im Propheten Daniel im Kapitel 3, die Verse 17 und 18. Unser Gott, den wir verehren, kann uns erretten aus dem glühenden Feuerofen. Und wenn er es nicht tut, so sollst du dennoch wissen, dass wir deinen Gott nicht ehren und das goldene Bild nicht anbeten werden. Und entsprechend steht in der Offenbarung im Kapitel 3, die Verse 7 und 8, das sagt der Heilige, der Wahrhaftige, ich kenne deine Werke, siehe, ich habe vor dir eine Tür aufgetan, die niemand zuschließen kann. Du hast eine kleine Kraft und hast mein Wort bewahrt und hast meinen Namen nicht verleugnet.

heutige Losung hat mich mal wieder zum Nachdenken gebracht. Da verehren drei Männer Gott und sie sind bereit, für ihre Überzeugung zu sterben. Die Geschichte, die im Propheten Daniel erzählt wird, ereignete sich ca. 600 vor Christus, als die Israeliten im babylonischen Exil waren. Israel war von den Babyloniern besiegt worden und viele Juden wurden nach Babylon verschleppt. Daniel und seine drei Freunde sollten im babylonischen Königshaus dienen und wurden in der Sprache, Kultur und Religion des Landes ausgebildet. Das Ziel war, dass sie ihrer eigenen Kultur und Religion, also den Glauben an den jüdischen Gott, absagten. Diese vier Freunde weigerten sich, ihren Gott zu verleugnen. Sie hatten aber Gunst und wurden durch verschiedene Umstände zu Ratgebern des Königs und auch in verantwortungsvolle Positionen eingesetzt. Da es auch damals schon Neider gab, wurde ihnen eine Falle von anderen mächtigen Menschen gestellt. Ein großes goldenes Standbild wurde hergestellt und jeder musste sich davor verbeugen und niederwerfen. Wer es nicht tat, der sollte umgebracht werden. Und zwar sollte er im Feuerofen verbrannt werden. Diese drei Freunde von Daniel warfen sich nicht vor diesem Standbild nieder und wurden deshalb vor den König gebracht. Der König schätzte die drei Freunde und gab ihnen noch eine Chance. Wenn sie sich vor der Statue jetzt doch niederwerfen würden, dann würde ihnen die Todesstrafe erlassen werden. Aber da kam die Antwort der drei Freunde, die wir schon in der Losung gehört haben. Unser Gott, den wir verehren, kann uns retten aus dem glühenden Feuerofen. Und wenn er es nicht tut, so sollst du dennoch wissen, dass wir deinen Gott nicht ehren und das goldene Bild nicht anbeten werden. Mich beeindruckt die Standhaftigkeit dieser Männer. Sie wussten und vertrauten, dass Gott sie retten kann. Sie wussten um seine Größe und um seine Macht. Sie kannten die Wunder, die Gott im Laufe der Geschichte getan hatte. Sie wussten, wie oft sie gebetet hatten und Gott hatte sie erhört und ihnen geholfen. Gleichzeitig erkannten sie die Souveränität Gottes an. Sie wussten, Gott kann alles tun, aber er muss es nicht tun. Er kann sie retten, aber wenn er sie nicht rettet, ist er trotzdem Gott. Das finde ich so beeindruckend. Wie schnell denken wir heute, dass es Gott nicht gibt oder dass er schwach ist, wenn Dinge anders laufen, als wir erhofft haben. Vielleicht haben wir ja auch gebetet, heimlich oder öffentlich, und es ist nichts passiert. Oder etwas völlig anderes, was wir überhaupt nicht erwartet haben, ist geschehen. Unsere Reaktion ist manchmal, dass wir dann Gott nicht länger vertrauen. Vielleicht hatten wir überlegt, ob wir ihm vertrauen können und denken, das ist kein Gott, wenn er mir nicht hilft. Wir zweifeln Gott selber an und versuchen es dann auf unsere Art zu machen. Diese drei Freunde waren anders. Sie machten die Existenz Gottes nicht davon abhängig, ob sie wohlwollend behandelt wurden, ob alles zu ihren Gunsten lief. Für sie war klar, Gott ist Gott. Er existiert und seine Größe tasten sie nicht an, egal wie ihre Umstände aussehen. Es war klar, sie würden sich von diesem Gott nicht abwenden, auch wenn es ihr Leben kostet. Sie waren so sehr von Gott überzeugt, dass sie das verlockende Angebot, andere Götter anzubeten und damit der Todesstrafe zu entgehen, nicht annahmen. Die drei Männer wurden in den Feuerofen gebracht, aber sie verbrannten nicht. Man kann lesen, dass an ihnen nicht einmal ein Brandgeruch zu finden war. Ich weiß nicht, welches Hitzeschild Gott um sie herumgestellt hatte, aber er hatte eingegriffen. Und zwar zu einem Zeitpunkt, als keiner mehr Hilfe erwartet hatte, als es schien, dass diese drei Freunde sterben würden. In meinem Alltag gibt es nicht diese lebensbedrohlichen Situationen. Und trotzdem muss ich mich immer wieder entscheiden, ob ich Gott nur vertraue, wenn die Dinge so laufen, wie es meinen Vorstellungen entspricht. Gottes Liebe ist größer als meine Vorstellungen. Und seine Liebe zeigt sich nicht darin, dass alle meine Wünsche erfüllt werden. Seine Liebe ist größer. Und wenn ich ehrlich bin, finde ich es sehr beruhigend, dass Gottes Existenz nicht von meinen Gedanken abhängt oder von dem, wie ich über ihn denke, sondern dass Gott sich seit ewigen Zeiten nicht verändert hat. Es ist derselbe große, mächtige Gott wie zu der Zeit, als die drei Männer in Feuerofen geworfen werden sollten. Er ist genauso mächtig. Manches kann ich verstehen, manches nicht.
Aber ich kann mich immer entscheiden, Gott zu vertrauen. In allem, was er tut, in allem, was mein Leben betrifft. Und ich kann, und dafür bin ich sehr, sehr dankbar, mit allem, was mich beschäftigt und was mir Schwierigkeiten bereitet, zu Gott kommen. Und er hat gute Pläne. Er hat gute Pläne, nicht nur über meinem Leben, sondern auch über ihrem Leben.

Sie hören den Psalm 32. Er ist überschrieben mit »Ein Lied von David zum Nachdenken«. Glücklich sind alle, denen Gott ihr Unrecht vergeben und ihre Schuld zugedeckt hat. Glücklich ist der Mensch, dem der Herr seine Sünden nicht anrechnet und der mit Gott kein falsches Spiel treibt. Erst wollte ich meine Schuld verheimlichen, doch davon wurde ich so schwach und elend, dass ich nur noch stöhnen konnte. Tag und Nacht bedrückte mich deine strafende Hand. Meine Lebenskraft vertrocknete wie Wasser in der Sommerhitze. Da endlich gestand ich dir meine Sünde. Mein Unrecht wollte ich nicht länger verschweigen. Ich sagte, ich will dem Herrn meine Vergehen bekennen. Und wirklich, du hast mir meine ganze Schuld vergeben. Darum sollen alle, die dir treu sind, Herr, zu dir beten. Wer dich anruft, solange noch Zeit ist, der bleibt verschont von den Wogen des Unheils. Bei dir bin ich in Sicherheit. Du bewahrst mich in aller Bedrängnis und lässt mich jubeln über deine Rettung. Du sprichst zu mir, ich will dich lehren und dir den Weg zeigen, den du gehen sollst. Ich berate dich, nie verliere ich dich aus den Augen. Sei nicht wie ein Pferd oder ein Maultier ohne Verstand. Mit Zaum und Zügel musst du sie bändigen, sonst folgen sie dir nicht. Wer Gott den Rücken kehrt, der schafft sich Not und Schmerzen. Wer jedoch dem Herrn vertraut, den wird Gottes Liebe umgeben. Freut euch an ihm und jubelt laut, die ihr den Willen des Herrn tut. Singt vor Freude, die ihr aufrichtig mit ihm lebt.

gesagt, dass du für mich ein neues Leben hast und hast mich gefragt, ob ich das denn leben mag. Dann hast du mir gesagt, dass es eine Bedingung gibt, dass ich meine Sünde in deine durchbohrten Hände leg. Die Dinge, mit denen ich mein Leben zerstört hab, weswegen ich lange deine Stimme nicht

Hier ist sie, es fängt heute an. Du hast mir vergeben, einfach so. Meine ganze Schuld bin ich einfach los. Ich hab entschieden, dass ich dir mein ganzes Leben gebe, dass ich nicht länger in meinen eigenen

Die Morgenandacht von Helle Welle Vorpommern geht nun ihrem Ende entgegen. Ich bedanke mich bei Ihnen ganz herzlich fürs Zuhören und wünsche Ihnen noch einen wunderschönen Sonntag und eine gesegnete Woche. Am Mikrofon verabschiedet sich Gudrun Sandhofe.

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Gutes Stichwort. Schlagerexpress, Radio 98.1, Mediatop Neubrandenburg, Studio Malchin 98.7. Mein Name ist Andy Mergans und wir sind mittendrin im Schlagerfieber. Willkommen im Schlagerfieber und zwei Herzen. Das war der Auftakt und wir präsentieren natürlich 100% deutschen Schlager. Weiter mit dem Duo Deluxe und zwar jetzt die Hits, eben ihr Deluxe Medley.

Und das ist die schönste Musik hier bei uns. Weiter mit Thorsten Matschke. Das höchste der Gefühle. Stimmt allerdings, wir sind schon auf dem Höhepunkt. Und das ist sein DJ Edit hier bei uns im Schlager Express. Musik auf gut Deutsch.

Im deutschen Schlager ist es ja gewöhnlich üblich, es ist ein Kommen und ein Gehen, aber sie ist wieder da. Ich freue mich, Sandy van Rij, Deine Art zu lieben. Ein schöner Song und er macht Mut.

Auch Enthusiasmus ist angesagt im deutschen Schlager. Und der nächste Interpret, er ist so ein bisschen Sunny Boy. Und Rudy Bartolini ist der Name. Wir kennen ihn alle und hier sein Song. Eben optimistisch, himmelhoch jauchzend.

0: Und wir wechseln damit wieder die musikalische Farbe. Das heißt jetzt, die Musik, die wir brauchen, um einfach zu lieben. Mädchen, verlass mich heute nicht. Und hier ist da Moritz Eichner.
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Die nächste Interpretin ist auch Moderatorin, aber musikalisch immer wieder die Granate auf der Bühne. Hier ist Siliane und ihr Song Küss mich, bis der Morgen kommt. Und das ist Musik auf gut Deutsch und wir präsentieren 100% deutschen Schlager.

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1: Das waren eben gerade die Gondolieros. Manchmal träum ich von Jamaika. Gefühlvolle Musik hier im Schlagerexpress. Musik auf gut Deutsch. Wenn du heute Abend traurig bist, nein, sind wir nicht, aber der musikalische Weg, den wollen wir jetzt beschreiten, zusammen mit Tommy Steib. Und das ist sein Song.

Die nächste Interpretin, wir kennen uns schon sehr, sehr lange, immer und immer wieder gerne hier im Schlagerexpress dabei. Und hier ist ihr Song, der da heißt Gefühle voraus. Sind wir und wir spielen sie. Sie ist Moderatorin und natürlich Sängerin nach wie vor. Uta Bresan, weiterhin hier bei uns.

Feiern ist auch ein gutes Stichwort und die nächsten Musikanten, sie laden ein. Ich finde, auch sie haben es verdient, denn sie sind nicht nur im Hotel unterwegs, das heißt, sie sind Gastronomen, aber sie sind auch weiterhin Interpreten. Und wir wollen sie präsentieren, Katrin und Peter, Feiern in der griechischen Nacht.

Die nächsten beiden laden jetzt musikalisch ein, so nach dem Motto aus einem Guss und ihre Single-Version. Und ich finde, die beiden passen nicht nur zusammen, sondern sie harmonieren auch musikalisch. Beide jetzt hier, Simone und Charlie Brunner. Und das ist ihr Song, den wir jetzt präsentieren, hier im Schlagerexpress Radio 98.1, Mediatrop Neubrandenburg, Studio Malchin 98.7. Und das Ganze hier nur im Studio 1 in Greifswald, und das präsentieren wir hier und sofort 100% deutschen Schlager.

Gute Laune Musik hier im Schlagerexpress. Immer wieder eine Adresse, wenn es um den guten deutschen Schlager geht. Und jetzt wird getanzt und die nächsten Herrschaften, sie laden ein. Die Calimeros und ihr Heute wollen wir tanzen Hitmix. Na dann, viel Vergnügen.

0: Der nächste Interpret, er lädt noch einmal ein, so nach dem Motto, wir schauen nach vorne und nicht zurück. Willkommen in meiner Zukunft. Und hier ist er mal wieder, unser Matthias Reim.
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0: Und damit sind wir schon wieder am Ende dieser Sendung Schlager Express Musik auf gut Deutsch. Mein Name ist Andy Mergans. Nächste Woche haben wir wieder eine Verabredung, wenn wir dann wieder präsentieren 100% deutschen guten Schlager. Zum Schluss noch Cora, Superfrau Nummer 1 und der Radio Edith. Und ich wünsche viel Vergnügen weiterhin hier bei Mediatop Radio. Weitere Sendungen, die folgen. Und ich sag wie immer, alles Liebe, alles Gute, bleibt oder werdet gesund.
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Hallo und einen schönen Sonntag am Radio und speziell am Mediatop Radio wünscht Ihnen Norbert Schulz. Sie hören die Musiksendung Alter Plattenschrank, wie jeden Sonntag um 11 Uhr. Heute ganz speziell mit Country-Songs. Eine Country-LP aus Amiga-Zeiten der DDR ist mir in die Hände gefallen. Auch Amiga hat sich an Country-Rhythmen ausprobiert. Um die eine Stunde mit Country-Songs zu füllen, habe ich auch internationale Songs mit eingespielt. Am Beginn und am Ende der Sendung werden Sie es hören. Ich beginne mit dem Sauerländer Tom Astor. Los geht's!

Achim Krüger, jetzt im Angebot. Leider 2023 verstorben. Er gehörte zuletzt zur Urbesetzung der Band Southern Company aus Berlin. Jetzt mit 3 Titeln am Stück.

Peter Schenig, auch aus dem Osten Deutschlands, aus Chemnitz, leider auch schon verstorben. 1978 begann er eine Solokarriere als Country-Musiker. Hier und heute zwei Songs aus seinen besten Jahren.

Henry und Schlagersängerin Linda Feller. Jetzt als alleinige Frau, heute am alten Plattenschrank. Ich denke, es gibt auch nicht viele Country-Sängerinnen in der Musikszene. Applejack ist heute hier ihr Titel.

Martin Jones, der Gründer der M. Jones Band, 1956 in Liverpool geboren. Seine Eltern und er siedelten im Jahre 1959 in die DDR über. Country, irische Folklore, Pop und Rock, das waren die Elemente dieser Band. Zwei Songs liegen auf dem Plattenteller.

Wie am Beginn der Sendung erwähnt, drei Songs, na, ich sag mal, auch einer aus dem Ausland. Bruce Law aus den Niederlanden mit Das alte Haus von Rocky Docky. Dann Truckstop, die Countryband aus der Nähe von Hamburg. Und Karl Emroy als Karl Marco, bei Klagenfurt geboren, dann mit dem Titel Ghost Riders in the Sky an dritter Stelle.

Das war's für heute am alten Plattenschrank. Der letzte Song ist von Jan Tessin aus Malchin in MacPom. Er ist Leiter des Metatop-Radio Malchin und singen kann er auch. Ich wünsche Ihnen noch einen wundervollen Sonntag. Machen Sie das Beste aus diesem Tag. Ich verabschiede mich und sage Tschüss, bis zum nächsten Mal. Ihr, euer Norbert Schulz.

0: des Jahres 2026 und laden Sie herzlich ein, an der Entscheidung mitzuwirken. Gesucht wurden Begriffe, die hochdeutsche Wörter originell und lebendig ins Niederdeutsche übertragen, um die Sprache aktiv für den modernen Alltag weiterzuentwickeln. Aus zahlreichen Einsendungen hat die Fachjury 5 Begriffe für die Endrunde ausgewählt, die nun zur öffentlichen Abstimmung stehen. Die Nominierten decken ein breites Spektrum aktueller Phänomene ab. Triddelfitzen beschreibt das Verhalten eines Aufschneiders, der viel Meinung bei wenig Ahnung zeigt. Der Batterieknosel steht für die E-Zigarette, während Tauhus Marachen die Arbeit im Homeoffice bezeichnet. Zoomdösch fängt die Müdigkeit nach zahlreichen Videokonferenzen ein. Und das Lögendötje ist die plattdeutsche Antwort auf Fake News und Falschmeldung. Nun liegt die Entscheidung bei Ihnen. Noch bis zum 13. Mai 2026 können Sie online für Ihre persönlichen Favoriten votieren. Die Teilnahme ist über die Internetseite des Fritz Reuter Literaturmuseums unter www.frlm-mv.de Plattwort des Jahres 2026/ möglich. Welches Wort das Rennen macht, wird am 30. Mai 2026 im Rahmen der Plattdeutschen Woche in Staffenhagen feierlich bekannt gegeben. In diesem Rahmen werden zudem die Siegerwörter aus den weiteren Kategorien präsentiert.
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Sie hat am Rande des Sonnensystems etwas entdeckt, das jedem jeweils entwickelten theoretischen Modell widerspricht. Eine physikalische Struktur, die so unerwartet ist, dass die NASA-Wissenschaftler erst mal 18 Monate damit verbracht haben, eine Fehlfunktion der Instrumente auszuschließen, bevor sie es schließlich bekannt gaben. Ja, und zwar hat in einer Entfernung von 23,5 Milliarden Kilometern von der Erde das Plasmawellenmessinstrument von Voyager 1 eine kohärente elektromagnetische Welle entdeckt, die mit genau 3,84 kHz über die Heliopause hinweg schwingt. Also die Grenze, an der der Einfluss unserer Sonne endet und der eigentliche interstellare Raum beginnt. Stehende Wellen benötigen zwei reflektierende Grenzen, um sich zu bilden. Auf der Antennenleitung ist das halt dann das Funkgerät und die Antenne, beim Laser sind es zwei Spiegel. Aber hier ging man eigentlich davon aus, dass die Heliopause eine einseitige Grenze ohne entsprechende reflektierende Struktur auf der interstellaren Seite ist. Das Vorhandensein einer solchen Welle deutet darauf hin, dass im interstellaren Raum jenseits der Heliopause eine bisher unbekannte zweite physikalische Grenze existiert, die als zweite Wand wirkt und die Plasmawellen wieder nach innen zurückreflektiert. Diese stehende Welle hat während 847 aufeinanderfolgenden Tagen kontinuierlicher Messungen angehalten, gab also keine Unterbrechungen oder Instabilitäten, was damit vorübergehende oder zufällige Phänomene ausschließt. Die Frequenz stimmt mit keiner bekannten natürlichen elektromagnetischen Emissionsquelle, keinem Wechselwirkungsmuster kosmischer Strahlung und keiner Korrelation der Sonnenaktivität überein. Am rätselhaftesten ist, dass die Amplitude der Welle seit ihrer ersten Erfassung langsam um 0,3% pro Jahr zugenommen hat, was darauf hindeutet, dass sich das, was sie erzeugt oder reflektiert, auf eine Weise verändert, für die die aktuelle Physik keinen Erklärungsmechanismus hat. Das Team des Interstellar Boundary Explorer der NASA beschreibt dies als die ungewöhnlichste Messung, die jemals von einem Raumfahrzeug in der Geschichte der Weltraumforschung geliefert wurde. Dokumentiert ist das Ganze vom NASA Jet Propulsion Laboratory in den Astrophysical Journal Letters. Ein Beitrag von Wolf Dieter, Delta Lima 2, Mike Charlie Delta.

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1: Hallo liebe DX-Freunde und Funkamateure. Ohne Strom geht keine Telekommunikation. Eigentlich geht ohne Strom gar nichts mehr in unserer modernen Welt. Das ist eine Binsenweisheit und deshalb wird das Thema Stromversorgung ständig überall diskutiert, nicht nur in der Politik. Auch viele Funkamateure machen sich ihren Strom mittlerweile selbst, in Form von PV-Anlagen auf dem Hausdach, idealerweise kombiniert mit einem Speicher, der die Nachtstunden oder sonnenarme Tage überbrücken kann. Auch wird so manche Outdoor-Funkaktivität heute aus Solarzellen versorgt. Soweit so gut. Erneuerbare Energien sind sauber, umweltfreundlich und machen uns unabhängig von politischen Krisen, wie man aktuell wieder ganz anschaulich an der Zapfsäule sieht. Wenn man wie ich ein Elektroauto fährt, können einem die Spritpreise ziemlich egal sein. Ob einst Robert Habeck oder heute Katharina Reiche, für viele liegt die Lösung von Energiekrisen primär im Bau von immer mehr Solar- und Windenergieanlagen. Aber alle diese Technologien haben ein Problem. Sie sind nicht immer verfügbar. Auch nachts scheint bekanntlich die Sonne nicht. Auch da wollen wir funken oder unser Abendessen kochen. Abhilfe kann nur geschaffen werden, wenn man Strom aus Überflusszeiten auch speichern könnte, etwa in Batterien oder in Form von Wasserstoff. Auch Pumpspeicherwerke sind eine Lösung, vor allem hier in Bayern, wo ich wohne, aber deren Kapazität ist begrenzt. In letzter Zeit entstehen auch viel mehr riesige Batterieparks in der Größe eines Fußballfeldes, auf dem Tausende von Lithium-Ionen-Akkus stehen, um die Versorgung zu puffern. Allerdings, das ist alles nur ein Tropfen auf dem heißen Stein. Wirklich bedeutsame Anteile und Mengen an elektrischem Strom kann man bis heute nicht speichern. Das könnte sich aber nun ändern, denn es gibt eine vielversprechende neue Speichertechnologie, welche die zehnfache Energiedichte verspricht als herkömmliche Lithium-Ionen-Batterien, und diese heißt Zinn-Thermotechnik. Entwickelt wurde diese vielversprechende Lösung von Forschern des Massachusetts Institute of Technology. Kommerzialisiert wird sie nun von dem Start-up Fourth Power, einem jungen Unternehmen in unmittelbarer Nachbarschaft der amerikanischen Elite-Universität. Das technische Prinzip dahinter ist die Speicherung von elektrischem Strom in Form von Hochtemperaturwärme. Damit meine ich wirklich hohe Temperaturen, etwa 2400 Grad Celsius. Es ist gewissermaßen eine Art Super-Nachtspeicherheizung, allerdings mit weiß glühenden Speichermedien. Das Team um den Entwickler Professor Esken Henry hat nämlich erkannt, dass man mit sehr hohen Temperaturen wesentlich schneller übertragen und das System dadurch deutlich verkleinern kann, was letztlich alles deutlich preisgünstiger macht. Auch werden nur billige Zutaten eingesetzt wie Graphit und Zinn, die in Massen überall verfügbar sind. Und so funktioniert's. Als Wärmetransportmittel wird flüssiges Zinn eingesetzt, das durch extrem hitzebeständige keramische Rohre fließt. Aufgeheizt wird es zunächst mit einer elektrischen Widerstandsheizung, und zwar auf 2400 Grad. Das resultierende weißglühende Zinn erhitzt anschließend Graphitblöcke auf die besagten höllischen Temperaturen, sodass diese ebenfalls weißglühend werden. Schmelzen tun sie da aber noch nicht, da Graphit bei etwa 3600 Grad im festen Zustand verbleibt. Dieser Höllenofen speichert bei so hohen Temperaturen natürlich enorme Mengen an Energie, da diese in vierter Potenz mit der Temperatur wächst. Soweit alles klar, alles nachvollziehbar. Frage ist nun, wie man die gespeicherte Energie wieder in Strom zurückverwandelt bekommt. Naheliegend wäre, sie mit einem Wärmetauscher in Dampf zu verwandeln und damit eine Turbine anzutreiben. Aber es gibt eine viel bessere Methode, die einen deutlich höheren Wirkungsgrad verspricht. Und sie ist geradezu genial. Die Technik hat heute fast jeder auf dem Hausdach. Es wird schlicht und einfach Photovoltaik eingesetzt. Da die Graphit-Speicherblöcke weiß glühen, geben sie sichtbares Licht ab und auch jede Menge Infrarot, sprich Wärmestrahlung. Diese kann man mit Solarkollektoren wieder in Strom zurückverwandeln. Es wird gewissermaßen eine kleine künstliche Sonne geschaffen mit den ultraheißen Steinen und mit einer PV-Anlage, die daraus Strom erzeugt. Wir sprechen natürlich nicht von handelsüblichen PV-Anlagen. Diese haben ihre beste Effizienz im Bereich des sichtbaren Lichts. Gefragt waren Module, die auch im Infrarotbereich empfindlich sind. Hier wurden von Professor Henry spezielle Module entwickelt, die das können. Thermophotovoltaik heißt diese Technik und sie wandelt nicht nur das sichtbare Licht in Strom um, sondern auch die fühlbare Wärme der Graphitblöcke. Der Wirkungsgrad liegt bei etwas mehr als 40%. Das ist deutlich höher als beim Einsatz eines Dampferzeugers und einer mechanischen Turbine. Das flüssige Zinn, das anfangs 2400 Grad heiß ist, kühlt beim Fließen durch die Graphitblöcke ab, da es seine Energie an die Photovoltaik abgibt und wird anschließend im Kreislauf wieder aufgeheizt. Kompakte Speicher für die Zukunft der Energiewende also. Die Stromproduktion lässt sich dabei flexibel steuern, man kann die Zellen einfach herausziehen und so die Stromproduktion unterbrechen. Allerdings, der Teufel steckt auch hier im Detail. Damit diese bestechende Technik funktioniert, müssen die PV-Module die enorme Hitzeschlacht in der Nähe der glühenden Graphitblöcke überleben können. Dazu werden sie auf der Rückseite permanent mit Wasser gekühlt. Zudem hat das Team ein patentiertes System mit einem reinigenden Edelgasvorhang entwickelt. Dieses verhindert Ablagerungen auf den Zellen, welche die stromerzeugende Strahlung behindern würden. Die Hochtemperatur-Speichertechnologie nimmt rasch Fahrt auf. Noch in diesem Jahr will das Unternehmen Forth Power mit seinem Hauptsitz in Bedford, Massachusetts, eine 1 Megawattstunden Pilotanlage in Betrieb nehmen. Eine ausgewachsene kommerzielle Anlage soll später schon eine Leistung von 25 Megawatt und eine ziemlich beeindruckende Speicherkapazität von 250 Megawattstunden haben. Neben den Kostenvorteilen besticht die Zinn-Thermobatterie durch ihren extrem geringen Platzbedarf. Die meisten Batteriespeichertechnologien brauchen für die 10 Megawattstunden eine Fläche von gut 4000 Quadratmetern. Forth Power liegt eher bei 100 Megawatt, also 10-mal so hoch als mit bisherigen Systemen. Zudem ist das Modell gut skalierbar. Man kann mit einem kleinen System beginnen und dieses bei Bedarf einfach um weitere Einheiten ergänzen. Also, die Zinn-Thermotechnik wird wohl niemals unsere Smartphones und Funkgeräte mit Strom versorgen, auch nicht das eigene Haus. Aber für Netzbetreiber oder andere staatliche Akteure könnte sie ein Gamechanger für die Nutzung erneuerbarer Energien werden. Die Speicherung von erneuerbarem Strom in wirklich großem Maßstab rückt deutlich näher. Die Ölmullahs und Gasdespoten dürfen langsam nervös werden. Aber so ist das halt. Clevere Technik ändert mal wieder alles. Bis zum nächsten Mal, Eva Maria, DG9 MFG.

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1: Nun wieder am Ende der Sendung der übliche Funkwetterbericht. Die Sommersaison ist gestartet und viele Funkamateure nutzen eine Ferienreise, um auch vom Urlaubsort mal aktiv zu werden. Oder auch die vielen DX-Expeditionen momentan beleben die Bänder und es gibt viel zu jagen auf den Frequenzbändern. Schauen wir mal, wie sich die aktuelle Situation darstellt. Und der Spezialist hierfür ist, wie immer, Christian Reiber, Delta Lima 8 Mike, Delta Whisky vom HF-Referat des DARC.
2: Ja, es sind ständig Stationen aus eher selten aktivierten Gebieten zu hören. Oft sind es Funkamateure, die einen beruflichen oder privaten Aufenthalt mit dem Hobby verbinden, dann aber natürlich nicht rund um die Uhr auf den Bändern aktiv sein können, so wie das bei den ausgewachsenen DX-Expeditionen der Fall ist. Umso schöner, wenn man so einen Kontakt ins Log bekommt. Die letzten Tage boten dafür so manche Gelegenheit, zumal die Sonnenaktivität angehoben war mit einem solaren Flux, der sich zwischen 130 und 150 Einheiten bewegte. Der Trend zeigt allerdings nun nach unten, weil sich einige aktive Regionen auf die Sonnenrückseite verabschieden. Dafür wird am Wochenende eine größere Region hereinwandern, die bereits durch rege Flairtätigkeit aufgefallen ist, obwohl sie für uns noch gar nicht sichtbar war. So ließ sie am Donnerstag ein Flair vom Stapel, das auf der Erde noch als M2 gemessen wurde, tatsächlich aber deutlich stärker gewesen sein muss. Das wird den Abwärtstrend des Flux aufhalten. Wir erwarten 115 bis 145 solare Fluxeinheiten. Im Erdmagnetfeld war es relativ ruhig, mit Ausnahme des Donnerstagabends, wo uns eine schwache Störung erreichte und vor allem des Montags. Dort traf ein Masseauswurf bei der Erde ein, der es 12 Stunden lang stürmisch werden ließ. Das drückte die Muff bis zum Mittwoch deutlich. Streckenweise reichte es nicht mal mehr für das 15-Meter-Band. Das war einer von den Magnetstürmen, der eine richtig deutliche Handschrift in der Ionosphäre hinterließ, der also so viele freie Elektronen abfließen ließ, dass die anschließende Erholung mehrere Tage erforderte. Am Sonntag vor 2 Jahren hatten wir das ja in noch wesentlich stärkerer Form, mit Aurora über ganz Mitteleuropa, der sogenannte Gannon-Storm vom 10. Mai 2024. Und das kann durchaus wieder passieren, gerade in diesem und im nächsten Jahr. Für die nächsten Tage sieht es allerdings ganz und gar nicht danach aus. Die Flairtätigkeit ist durch die verringerte Anzahl aktiver Regionen sehr mäßig und potentere koronale Löcher sind im Moment auch keine in Sicht. Es sieht also nach einigen relativ ruhigen Tagen aus, was sicher kein Schaden ist. Was die am Wochenende neu auftauchende Region dann wirklich bringt, muss man sehen. Aber zumindest bis zur Wochenmitte werden von ihr ausgehende Masseauswürfe es kaum bis zur Erde schaffen. Die besten Ausbreitungsbedingungen finden wir tagsüber von 20 bis 15 Meter vor. 12 und 10 Meter werden zeitweise öffnen. 20 Meter bleibt die erste Nachthälfte meist nutzbar. In der zweiten Nachthälfte ist dann 30 Meter das höchste offene Band. Der Sporadic-E-Motor springt langsam an. In der ersten Maiwoche gab es mehrere Öffnungen auf 10 und auch 6 Meter, unter anderem Richtung Skandinavien und Iberische Halbinsel. Davon wird es in den nächsten Wochen noch deutlich mehr geben. Und auch wenn wir auf 10 Meter auf F2-Ausbreitung weitgehend verzichten müssen, lohnt sich trotzdem der Blick auf die Short-Skip-Bedingungen via sporadischer E-Schicht. Good DX!

Das war's nun für heute. Wir sind leider schon wieder am Ende von Radio DARC angelangt. Die Sendung der vergangenen Stunde war ein Programmbeitrag des gemeinnützigen Deutschen Amateurradioclubs im Rahmen der Sendefolgen unserer Übernahmepartner. Redaktion und Musikauswahl hatte Rainer Englert, Delta Foxtrot 2, November Uniform. Wir hoffen, die Sendung hat Spaß gemacht. Wenn ja, sagen Sie es doch einfach weiter. Wenn Sie wollen, hören wir uns nächste Woche wieder. Gleiche Zeit, gleiche Frequenz. 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Auf Wiederhören. Moin, tschüss, servus und 73, gut DX. Bis zum nächsten Mal.

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Der Frühling ist in vollem Gange und mit ihm entfaltet sich die heimische Vogelwelt in ihrer ganzen akustischen Vielfalt. Der Gesang von Vögeln in Wäldern und an Seeufern ist dabei nicht nur ein stimmungsvolles Naturerlebnis, sondern auch ein wichtiger Indikator für die Gesundheit unserer Ökosysteme. Vor diesem Hintergrund laden die Grünen vor Ort herzlich zu einer Vogelstimmenwanderung am Sonnabend, den 16. Mai ein. Gemeinsam mit der BUND-Naturführerin Irene Blendinger, der Landtagsabgeordneten Jutta Wegner sowie weiteren Engagierten führt die Wanderung an das Ufer des Tollensesees und in Richtung Broda-Holz. Im Mittelpunkt steht der Lebensraum heimischer Vögel und die Einordnung der zu hörenden Vogelstimmen. Welche Arten sind typisch für unsere Region? Welche Veränderungen lassen sich beobachten? Und welche Rolle spielen intakte Lebensräume für den Erhalt der biologischen Vielfalt? Die Wanderung beginnt um 6 Uhr am Café Broda in Neubrandenburg. Im Anschluss sind alle Teilnehmenden herzlich zu einem gemeinsamen Frühstück im grünen Laden in der Friedländer Straße eingeladen. Da gibt's dann Raum für Austausch und vertiefende Gespräche. Die Veranstaltung richtet sich an alle Naturinteressierten. Vorkenntnisse sind nicht erinnerlich. Nochmal die Daten. Samstag, der 16. Mai, 6 Uhr. Treffpunkt ist der Wanderparkplatz Ölmühlenstraße in Neubrandenburg in der Nähe des Café Broda. Eine Anmeldung ist nicht erforderlich.

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Ralph Stanley, This Little Light of Mine. Ralph Stanley, eine Bluegrass-Legende, geboren 1927, gestorben 2016. Bluegrass ist unser Thema heute und dabei ist ein Gast.

0: Peter Rohn, noch eine Legende, that's all she wrote. Peter Rohn hat vor Jahren auf dem Bluegrass Festival in Bühl am Schwarzwald gespielt. Ein Festival, das jedes Jahr im Mai stattfindet, dieses Jahr in der 22. Ausgabe. Und bei mir ist der Leiter und Kurator des Festivals, Patrick Fuchs. Hallo Patrick.
1: Hallo Michael.
0: Wir wollen die 6 Bands vorstellen, die in Bühl am Start sind. Das Festival findet in diesem Jahr vom 29. bis 31. Mai statt. Traditionell startet es am Freitagabend. Dieses Jahr mit der Band Old Baby Mackerel und dem Song Matterhorn.

0: Matterhorn, Old Baby Mackerel. Bei mir ist Patrick Fuchs, der Leiter des Bühler Bluegrass Festivals. Der Song, Patrick, hat für dich eine besondere Bedeutung.
1: Ja, es ist mit meiner Kindheit verknüpft. Als ich im Schallplattenschrank meines Vaters neugierig rumsuchte, habe ich eine Schallplatte von den Country Gentlemen in der Hand gehabt. Ich konnte noch kein Englisch und habe da Matterhorn gelesen und war total, ja, perplex. Haben die Amerikaner auch ein Matterhorn? Mir war natürlich überhaupt nicht klar, dass das unser europäisches Matterhorn ist, was da besungen wird. Also da verknüpfe ich dann schon viele Erinnerungen.
0: Der Freitagabend in Bühl findet in einer etwas anderen Atmosphäre statt. Wo macht ihr das?
1: Wir haben einen Sponsor, einen Landmaschinenhandel im südlichen Industriegebiet, der unser Festival seit Jahren unterstützt. Der räumt da seine Lagerhalle und seine Werkstatt aus und da gehen weit über 300 Leute rein und es wird sehr gut angenommen, überwiegend Stehplätze, aber wer sitzen möchte, bekommt natürlich auch einen Stuhl, das ist ja selbstverständlich. Der Abend beginnt ja mit Old Baby Mackerel aus England. Das ist eine Band, die sich vor 2 Jahren neu formiert hat und wenn es eine Country-Band wäre, würde ich sagen, die spielen Honky-Tonk. So ein bisschen erdig, tanzbar und ungeschliffen und richtig tolle Atmosphäre, die diese Band da schafft.
0: Die zweite Band am Freitagabend sind Jake Vaderland und The Sturgeon River Boys. Wir hören Father and Son.

0: Father and Son von Jake Vaderland und den Sturgeon River Boys, danach Somebody Touched Me, das waren Sacred Sounds of Grass, eine Gospel-Band, die diesmal eine Premiere bei euch feiert.
1: Ja, richtig, die deutsche Band Sacred Sounds of Grass gilt als älteste deutsche Bluegrass-Band. Ich bin froh, dass sie mal wieder in Bühl vorbeischauen. Die eröffnen den Samstag im Bürgerhaus Neuer Markt und werden am Sonntagvormittag, also am Sonntag, am 31. Mai um 11.30 Uhr nach dem Hauptgottesdienst in der Kirche St. Peter und Paul spielen. Zusammen mit der frisch renovierten romantischen Orgel oben auf der Empore. Das ist eine Neuheit. Das weiß nicht, ob das überhaupt jemand in Europa schon mal gemacht hat. Eine Fusion von Orgel und Bluegrass. Also die Bluegrass-Band wird um eine Orgel erweitert sozusagen. Ich bin auf dieses musikalische Experiment wirklich sehr gespannt.
0: Willkommen zu zwei Musikern, die schon in Bühl waren, in diesem Jahr nicht. Zunächst Sarah Hall, die amerikanische Mandolinistin, That's All I Can Say von ihr. Danach ein Niederländer, Bertolf heißt er, mit dem Song Jericho.

0: Das war Bertolf aus den Niederlanden, Jericho. Auch er war vor einigen Jahren in Bühl auf dem Bluegrass Festival. Du versuchst ja auch europäische Acts zu finden, nicht zuletzt deshalb, weil die Amerikaner natürlich auch sehr teuer sind.
1: Ja, richtig. Und das ist einmal der finanzielle Aspekt. Andererseits gibt es natürlich in Europa auch sehr viele, gerade jüngere, ambitionierte Musiker, die sich zu Bluegrass-Bands zusammenschließen und dann Bluegrass auch auf eine besondere europäische, vielleicht neue Art interpretieren. Da kommen viele Rock-, viele Folk-Einflüsse dazu. Das finde ich immer spannend. Und klar ist es auch eine Kostenfrage, die Amis immer über den großen Teich reisen zu lassen. Das machen die manchmal gar nicht gerne.
0: Jetzt wieder zwei Bands, die in diesem Jahr auftreten bei euch. Zunächst eine Band, die nennt sich Damn Tall Buildings. Von ihnen hören wir den Song Turkish Airlines. Und die nächste Band sind Chris Jones and the Night Drivers. Ihr Titel Riding with the Chief. 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

0: Damn Tall Buildings, was kannst du uns zu dieser Band erzählen?
1: Das ist ein Trio, das in Brooklyn, New York City, beheimatet ist. Eine hochenergetische Band mit einer fantastischen Sängerin am Bass macht einen flotten Bluegrass, swingigen Bluegrass. Mhm. Und das ist wirklich sehr unterhaltsam.
0: Und die andere Band, die wir hörten, Chris Jones, das ist ja schon eher ein älterer Herr, ja, auch eine Art Legende.
1: Ja, Chris Jones and the Night Drivers, die sind ja fast unsere Hausband. Die waren ja schon dreimal da, 2006, 2013, 2017, jetzt zum vierten Mal. Immer wieder in einer neuen Besetzung, ein bisschen umformiert. Jetzt ist Grace van 't Hoff am Banjo und die bringt auch ihre Ukulele mit. Und auch das ist wieder eine schöne Sache, dass das Bluegrass-Instrumentarium etwas erweitert wird.

Das war New Old John Robertson von Chris Hillman aus dem Album Biden My Time aus dem Jahr 2017. Auch der nächste ist leider für deutsche Festivals wahrscheinlich unerschwinglich. Wir hören ihn mit Long Journey Home, Billy Strings.

0: Das war zunächst Billy Strings, anschließend die Heart Valley Drifters, eine Bluegrass-Kombo um Jerry Garcia herum, die in den 60er Jahren in Kalifornien aufgetreten sind. All the Good Times, ihr Song. Auch die nächsten beiden, Sturgill Simpson und Molly Tuttle, sind wahrscheinlich auf deiner Bucketlist, Patrick, aber es wird schwierig.
1: Davon kann ich nur träumen. Also ich meine, dass die spielen jetzt in den großen Hallen, selbst in Deutschland in großen Clubs, das ist für ein Festival wie unseres nicht zu bezahlen. Also wenn irgendwo Sturgill Simpson spielt oder Molly Tuttle oder Billy Strings, ich kann jedem nur empfehlen, da hinzugehen.
0: Wir begnügen uns mit den Songs hier in dieser Show. Sturgill Simpson, Keep It Between the Lines und Big Backyard. Molly Tuttle wird in diesem Song von der Old Crow Madison Show unterstützt.

0: Tom Jutz, ein Singer-Songwriter aus Nashville mit Wurzeln in Deutschland. Er ist in Deutschland geboren, hat dort auch die ersten 20, 25 Jahre seines Lebens verbracht, ist jetzt erfolgreicher Produzent und das ist ja sicherlich ein gern gesehener Gast.
1: Also Tom Jutz wird hoffentlich im kommenden Jahr bei uns zu Gast sein, in diesem Jahr nicht. Er ist ja gebürtiger Bühler, immer ein sehr netter, toller, nachdenklicher Typ, also ich mag den sehr.
0: Wir hören The Flood of 2010, das war eine Flutkatastrophe, die Nashville vor 16 Jahren heimgesucht hat.

0: Am Schluss noch eine Band, die in diesem Jahr bei euch spielt. Forever in the Day von den Kruger Brothers. Was ist zu denen zu sagen, Patrick?
1: Die Kruger Brothers haben einen legendären Ruf. Nicht nur in Europa, sondern auch in den USA. Das sind zwei Brüder, die deutsche Vorfahren haben, in der Schweiz aufgewachsen sind und vor über 20 Jahren in die USA emigriert sind. Und dort sind sie ja so eine Art lebenden Legenden geworden. Die haben nämlich den Folk und den Bluegrass und den Jazz und die klassische Musik so ein bisschen fusioniert und machen da ganz tolle Projekte, auch teilweise mit Symphonieorchestern. Und das, was sie auf die Bühne bringen, ist eine eigene musikalische Sphäre, ein eigener musikalischer Kosmos mit Bluegrass-Elementen, Folk, bisschen Jazz. Sie bringen einen tollen jungen Mandolinspieler mit. Ich freue mich da sehr drauf.
0: Das alles ist am 30. Mai im Bürgerhaus in Bühl am Schwarzwald zu erleben. Das Festival findet vom 29. bis 31. statt. Bei mir im Studio war Patrick Fuchs, der Leiter des Festivals. Und wer gute Musik in einer schönen Atmosphäre bei hoffentlich gutem Wetter erleben will, dem sei geraten, an diesen Tagen in den Schwarzwald zu fahren. Die Verantwortung für diese Sendung hatte Burkhard Seidel. Mein Name ist Michael Groth. Tschüss, bis zum nächsten Mal.

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2: Ihr hört das Heimspiel auf Radio Loro. Mein Name ist Sascha und ich werde euch heute durch die Sendung führen. In dieser Sendung lernen wir die Musikszene in MV etwas besser kennen. Genauer gesagt haben wir jeden ersten und dritten Donnerstag im Monat eine Band oder auch einzelne MusikerInnen aus MV zu Besuch und quatschen ein bisschen über sie und ihre Musik. Und heute haben wir die Band Nine Parts Milk im Studio. Hi, schön, dass ihr da seid.
3: Hallöchen.
4: Hi.
2: Stellt euch doch mal bitte kurz vor, woher kommt ihr genau und was macht ihr für Musik?
3: Wir machen Alternative Rock, sind aus der Region Wismar. Und ich bin Fritz, der Sänger und Gitarrist. Neben mir.
5: Ja, ich bin Johannes, der Drummer. Genau.
4: Ich bin Michael, der Bassist.
2: Ah ja, und ihr seid zu dritt.
3: Ganz genau.
2: Genau. Sehr cool.
3: Mehr braucht's nicht.
2: Ihr habt mir schon kurz erzählt, dass es euch jetzt 2 Jahre gibt, oder?
4: 2 Jahre, genau.
2: 2024 habt ihr euch gegründet. Kanntet ihr euch vorher schon? Habt ihr vorher irgendwie Musik gemacht oder wann war der Punkt, dass ihr gesagt habt, wir sind jetzt die Band?
3: Ich habe Micha 2020 kennengelernt, als ich nach Wismar gezogen bin. Und da hat sich dann aber ein anderes Bandprojekt daraus ergeben. Und als sich das dann wieder aufgelöst hat, habe ich ihn nochmal gefragt, weil wir uns eigentlich immer gut verstanden haben, ob wir nicht nochmal was starten wollen.
4: Mhm. Und das haben wir dann gemacht, ja.
3: Genau.
2: Ja, cool. Und euer Proberaum ist in Wismar?
4: In Varin.
2: In Varin, mhm. Ah.
3: Ein kleines Örtchen daneben.
2: Ja.
4: Also vielen Dank auch nochmal an die Kita an der Stelle.
2: Erstmal herzlichen Glückwunsch. Heute kam eure Single The Letter raus.
3: Mhm. Genau. Eigentlich release man immer am Freitag, aber wir dachten, weil wir am Montag hier sind,
2: ja,
3: setze ich das Datum einfach mal auf heute und vielleicht klappt's ja. Und es hat geklappt, ja.
2: Ja,
3: jetzt
2: cool.
3: Online.
2: Ja, schön. Worum geht's in dem Song?
3: Es geht, wie der Name schon sagt, um einen Brief. Also wenn man eine Situation hat, dass man jemandem was sagen möchte, aber das nicht mit Worten schafft und das aufschreiben möchte, aber das quasi auch nicht schafft. Und das geht quasi um so einen Brief, der nie abgeschickt wurde.
2: Aha. Und habt ihr den zu dritt geschrieben?
3: Den habe ich alleine geschrieben. Die anderen beiden unterstützen mich aber in voller Tatkraft an den Instrumenten.
2: Mhm. Das heißt aber, eure Parts, jetzt Bass oder Schlagzeug, da schreibt ihr schon noch mit oder seid dann so frei, dass ihr sagen könnt, ja, da würde ich noch das ändern oder lasst uns, also ihr macht Vorschläge und vielleicht
3: total
2: Änderungen.
3: Also ich mache da gar keine Vorgaben, auch jeder kann sich da ausleben.
4: Das ist komplett offen.
3: Genau.
4: Also es muss am Ende allen gefallen, ja.
3: Ja, das auf jeden Fall.
2: Ja. Ja. Ja, schön. Dann lasst uns doch mal direkt in den Song reinhören.
3: Gerne.
4: Ja.
2: The Letter von Nine Parts Milk. Viel Spaß.

0: Ja, der geht schön nach vorne, gefällt mir sehr gut.
1: Das freut uns.
0: Sagt mal, auf der Single ist jetzt nur der eine Song oder genau. Was ist da noch drauf?
1: Erstmal nur der eine Song. Wir planen noch einen zweiten zu releasen und der kommt dann auf die Single und der jetzige nochmal dazu.
0: Verstehe. Ja, das kann man heute so beim Distributor so einstellen, ne? Dass das da nicht doppelt auftaucht, sondern genau. Dass man das so zusammenpackt. Praktisch. Fritz, wie müssen wir uns das vorstellen? Du hast den Song quasi mit in die Probe gebracht, geschrieben. Wie müssen wir uns das Songwriting bei dir oder wie können wir uns das vorstellen?
1: Das ist tatsächlich, also ich tue mich ja mal gar nicht so schwer und ich bin mal am Ende selber überrascht, dass es so leicht aus der Hand geht. Also bei mir ist erst Problem die Zeit, sich mal hinzusetzen, weil ich Familie habe zu Hause und dann nicht immer sich dafür die Möglichkeit ergibt. Aber eigentlich, wenn ich mir ein Thema vornehme und mich hinsetze, mache ich erst ein paar Akkorde fertig, dann denke ich mir den Text dazu passend quasi. Also ich habe meistens Themen, die mich beschäftigen, logischerweise. Und dann führt eins zum anderen und ich versuche da die richtigen Zeilen dann zusammenzufügen und manchmal kommt da dann sowas bei raus.
0: Ja, schön. Das heißt, du sitzt zu Hause mit der Gitarre
1: genau. Und
0: fängst einfach an.
1: Genau.
0: Ja. Cool.
2: Ja, ein anderer Teil des Prozesses ist auch, wenn wir proben, also in der Regel proben wir einmal die Woche und dann spielen wir uns warm und dann passiert es auch, dass einer was spielt, irgendein Thema oder ein Riff und die anderen steigen mit ein und daraus entstehen auch Dinge. Ne? Das ist
1: dann jammen wir da eine halbe Stunde Gefühl drauf rum.
2: Ein natürlicher Prozess irgendwie, ohne groß drüber nachzudenken erstmal.
0: Ja, cool.
3: Genau, dann kommt eben auch die Resonanz von den anderen, ob das dann jetzt so passt. Vor allem bei mir irgendwie Halftime oder Double Time.
1: Oder lass mal lieber weg, kommt auch manchmal.
0: Ja. Ja, Pausen sind ganz wichtig in der Musik.
3: Ja, auf jeden Fall.
0: Ja, aber schön getrommelt, gefällt mir auch gut. Ich bin auch Schlagzeuger.
3: Ach, cool, okay.
0: Kommt gut, finde ich. Und ich finde auch sehr gern, Fritz, in deiner Stimme, finde ich, hört man auch, oder kannst du ein bisschen was erzählen, welche KünstlerInnen dich beeinflusst haben? Weil ich habe ein paar Sachen rausgehört, aber ich will jetzt nichts vorwegnehmen.
1: Ich weiß es nicht. Also ich habe natürlich KünstlerInnen, ich weiß nicht, ob man das mit verbinden kann. Wahrscheinlich schon. Also ich bin sehr viel aufgewachsen mit Green Day. Gestartet habe ich eigentlich mit Limp Bizkit, hat mir meine Schwester mal das Album geschenkt. Nicht das bekannteste, sondern das davor. So bin ich eigentlich in diese Musikszene überhaupt eingetaucht. Genau, und danach habe ich mich dann so mit Billy Talent viel beschäftigt. Oder ich höre auch sowas wie The Cooks, also so Indie-Alternative-Richtung, The Killers.
0: Ja, cool. Finde ich, hört man. Sagt mal, wie habt ihr den Song aufgenommen? Oder wo wurde der aufgenommen?
1: Also ursprünglich wurde der aufgenommen im Proberaum auch. Also wir haben den Proberaum so isoliert, sage ich mal, dass das da möglich ist. Genau, und da sind auch die Gesangsaufnahmen damals noch mit der vorherigen Band entstanden und auch die Gitarrenaufnahmen. Und ja, das ist so, wie man sich das vorstellt. Also man singt das quasi ein und dann die anderen können ja meistens besser bewerten, ob die Performance besser oder schlechter war. Also ich finde, man selber ist ja gerade mittendrin, man kann das ja manchmal nicht so 100% sagen. Klar, wenn es komplett daneben war, dann schon. Und da haben wir dann manche Melodien noch verändert. Und jetzt, wo wir den mit in den neuen Proberaum genommen haben, haben wir es da ja im Prinzip genauso gemacht. Plus, dass wir dann da die anderen beiden Instrumente ja nochmal komplett neu eingespielt haben.
0: Ja.
1: Genau, und da haben wir dann auch die Durchläufe gemacht und dann und gesagt, wo man vielleicht noch was ändern kann oder nochmal ergänzt.
0: Ja, cool. Und wer mischt das dann? Also habt ihr dann, ist das einer von euch, der das alles sozusagen aufnimmt und den Überblick behält?
1: Für das Projekt jetzt haben wir einen guten Freund, der auch in der vorigen Band war. Das ist der Norm aus Lübeck. Genau, der kann das sehr gut. Alleine alles tatsächlich und dem geben wir das gerne in die Hand. Aber für die Zukunft wollen wir mal überlegen, also jetzt nicht, weil Norm das schlecht macht, aber vielleicht, weil wir eine Sache am Stück aufnehmen wollen und er hat auch nicht so viel Zeit, vielleicht suchen wir uns dann nochmal quasi ein hauptberufliches Studio.
0: Ja.
1: Da sind wir auch noch auf der Suche, wer uns da mal quasi an die Hand nimmt.
2: Ja, ist ja zeitaufwendig.
1: Ja.
0: Aber bringt er dann, hat er dann so ein mobiles Studio oder habt ihr alles da im Proberaum oder wie?
1: Wir haben alles da, ja.
0: Ah ja. Das heißt, er kommt dann nur als Ingenieur und Mix.
1: In dem Fall, wir nehmen alles vor auf und schicken ihm die Dateien zu.
0: Alles klar, verstehe. Cool. Dann lasst uns doch nochmal einen zweiten Song von euch hören. Was wollen wir als nächstes hören?
1: Dann hören wir doch den wir mal nach The Letter gleich einleiten. Das wäre One Eye Blind.

0: Fritz, wir haben ja schon ganz kurz über Songwriting gesprochen. Hm? Was sind denn so Themen, die dich bewegen oder die du in Songs verarbeitest?
1: Ja, also natürlich sind so Beziehungen vergangene oder auch meine jetzige mit meiner Frau sozusagen, da werden auch Sachen thematisiert aus dem Alltag logischerweise und auch aus unserer Vergangenheit. Aber auch allgemeine Themen, also die einem einfach im Arbeitsalltag oder sowas, also tatsächlich wirklich normale menschliche Alltagsthemen, tatsächlich kann man trotzdem, finde ich, gut zu Songs umbauen. Es muss immer gar nicht so thematisch und kompliziert sein, sondern es ist alles total greifbar dadurch, finde ich. Und vielleicht fühlt sich dann der ein oder andere dadurch ganz gut abgeholt, auch hoffe ich.
0: Ja, das heißt, es sind quasi Themen, die du komplett vielleicht auch erlebt hast, aber auch Themen, wo du konstruierst, wo du dich reindenkst, was du vielleicht nur am Rande erlebt hast oder so und das dann ausschmückst für
1: den
0: Song. Bis
1: jetzt ist es mehr eigenes, aber es gibt schon ein paar Sachen bei den Songs, wo ich dann auch Sachen von mir quasi mit anderen verbinde, also um das Thema vollends quasi auszuschöpfen.
0: Mhm. Und schlagt ihr jetzt quasi die anderen Bandmitglieder, schlagt ihr auch mal Themen vor oder so Ideen für Songs oder so, dass Fritz die mitnehmen kann oder passiert sowas auch?
1: Meinst du jetzt rein auf die Themen als Text oder?
0: Ja, wirklich so, ich hätte eine Idee für einen Song, lass uns mal über das Thema schreiben oder
1: so.
0: Ist
1: sowas. Bis jetzt noch nicht passiert.
2: Ist noch nicht vorgekommen, nee.
1: Aber das könnt ihr gerne machen.
2: Ist für die Zukunft nicht ausgeschlossen.
1: Nee, auf gar keinen Fall.
3: Nee, okay. Aber man geht ja immer so in eine Richtung, wenn man jetzt was James Bond-artiges hat, dann vielleicht irgendwie in die Richtung zu gehen oder so. Dass man da vielleicht das auch als Thema nimmt, aber ja, sonst könnten wir in Zukunft wirklich wissen, mehr vorschlagen. Aber so funktioniert es ja auch, also von daher.
1: Ja, Zeit ist ein rares Gut, deswegen.
2: Ja, ich glaube, das ist das größte Problem.
1: Tatsächlich, ja.
0: Nee, aber ist ja auch toll, wenn man so klare Rollenaufteilung hat und das funktioniert, ist ja auch gut. Aber genau, wir wollen euch kennenlernen und deswegen ist es einfach spannend, mal so einen Einblick zu kriegen, wie läuft das Songwriting ab und was passieren da so für Prozesse. Was fällt euch an eurer Arbeit als Musiker momentan am schwersten?
1: Also tatsächlich ist es, man ist einer von vielen. Früher gab es ja so, sag ich mal, die großen Bands, die sind dadurch viel mehr aufgefallen und es war auch eine feste Zeit, was die Genres betrifft. Also es war immer so eine Epoche, wo bestimmte Genres im Fokus standen und mittlerweile ist das ja alles offen. Es gibt, also es ist eine genrelose Zeit, würde ich mal so behaupten. Genau, und jeder kann so jederzeit alles hören, was er will. Das macht alles so ein bisschen schwierig.
2: Das ist alles so beliebig geworden auch, finde ich, durch die Streaming-Plattform.
0: Ja. Ne?
2: Also du beschäftigst dich ja gar nicht mehr intensiv mit einem neuen Album. In der Regel, glaube ich, der Durchschnittshörer nicht.
1: Ja, das stimmt. Also früher hast du wirklich so eine Platte oder so eine CD gekauft und dann hast du nichts anderes gemacht, zwei Wochen lang, als es nur durchgängig zu hören.
2: Manchmal waren die anfangs auch nicht gut, aber nach dem zweiten, dritten, vierten war die noch.
1: Man hat sich da so reingehört.
2: Genau. Ja. Und diese Auseinandersetzung findet so, glaube ich, gar nicht mehr statt.
0: Mhm. Ist das, wenn ihr jetzt was released oder so, macht ihr euch über sowas auch Gedanken? Also stimmt das Format? Oder auch Fritz, nochmal zurück zum Songwriting. Kürzt du Intros oder kürzt ihr Intros, weil ihr denkt, das funktioniert nur so oder also beeinflusst euch die Art und Weise, wie Musik gehört wird?
1: Ich lese das ja auch immer wieder, dass manche das machen und ihr Songs bewusst kurz halten und so weiter. Ich finde das persönlich Quatsch, weil Musik ist dafür da, um quasi gehört zu werden und da möchte ich keine Rücksicht nehmen auf jemanden, der nicht so viel Zeit mitbringt. Also das ist mir dann leider egal. Also wenn er Musik hören möchte, dann doch bitte auch so, wie die Künstler das quasi schreiben.
0: Ja. Bei den Songs, die ich jetzt von euch gehört habe, ist mir aufgefallen, dass ja Gitarren auch gesteckt wurden. Das heißt, es sind Ebenen von verschiedenen Gitarren, die du wahrscheinlich alle eingespielt hast, nacheinander. Wie macht ihr das live auf der Bühne?
1: Genau, wir sind ja nur zu dritt. Mhm. Das macht es so ein bisschen komplizierter. Micha hat da zum Glück, mittlerweile bei den neuen Bässen kommen ja auch immer neue Sachen dazu und er hat tatsächlich Effekte in den Bass fest integriert.
0: Mhm.
1: Und wir müssen auch ein bisschen umdenken, weil wir ja auch, wie soll ich das sagen, auf der Bühne Platz sparen wollen. Auch wenn wir nur zu dritt sind, aber trotzdem, wir versuchen ein bisschen mehr Dynamik reinzubringen. Ich habe zum Beispiel zwei Mikrofone, also ich wechsle immer den Standort, wenn es geht, die Plattform das herbietet sozusagen. Und deswegen würden da Verstärker auch nur im Weg stehen, also haben wir gar keine Verstärkerboxen oder irgendwas, sondern alles auf unseren Pedalboards so vorbereitet. Mhm. Bei mir läuft das zum Beispiel trotzdem analog, also viele sind ja so Kritiker mit Volldigital, aber es gibt auch Wege, das trotzdem analog hinzukriegen. So halb zumindest. Genau, und das heißt, wir stöpseln uns nur in die Hauptanlage ein und das Schlagzeug muss natürlich trotzdem abgenommen werden.
0: Ganz klassisch. Was spielst du für ein Setup?
3: Meistens, also mein Schlagzeug heißt Sonar Force 2000, ist das, glaube ich. Und meistens gehe ich einfach über zwei Crashes, ein Ridebacken, eine Hi-Hat, zwei Toms, eine High- und eine Low-Tom, Snare und ich habe ein Bass-Drum-Pedal, also Double-Pedal, genau. Mhm. Und ja, also Standard würde ich sagen, nichts Besonderes. Ja.
0: Aber Double-Bass haben wir jetzt noch nicht gehört, oder? In den Songs, oder war da was bei?
3: Teilweise, ich nutze es eben für, eigentlich nur für Fills, jetzt nicht wie bei Punk oder so oder Metal durchballern, das mache ich jetzt eher nicht. Genau, für einzelne Fills nimmt sich das.
1: Wir bremsen ihn manchmal ein bisschen aus.
3: Ja.
1: Aber wenn wir es nicht machen würden, würde es öfter kommen, glaube ich.
2: Ja, glaube ich auch. Ja, glaube.
0: Okay, cool. Aber das heißt, es wird nichts geloopt auf der Bühne oder so, sondern ihr spielt einfach die Sachen live.
1: Also wenn wir unser Rockset spielen, so mit unseren eigenen Songs, dann auf jeden Fall, genau.
0: Ja.
1: Also wir machen teilweise auch Akustiknummern, also, oder unsere Songs akustisch. Und dann kann es mal vorkommen, dass ich da was einloope, weil ich dann das Solo drüber spiele und das ein bisschen voller klingt.
0: Ja.
1: Genau, bei den Rocksachen, da reicht die Effektkette, sag ich mal, mittlerweile eigentlich so aus, dass man da zu dritt völlig ausreichend alles hinbekommt.
0: Weil sieht man auch immer öfter oder hört man öfter, ne, dass die Leute auch Halbplaybacks benutzen oder so ein paar Sachen mit Backing-Track.
1: Ja, da sind wir auf jeden Fall raus.
0: Okay. Ja, aber ist ja auch nicht schlimm, aber hat mich interessiert, weil zu dritt dann so eine Soundwand live zu bringen oder zu präsentieren, ist, glaube ich, nicht so einfach.
1: Mhm.
0: Okay, aber du machst dann am Bass mich ja auch viel, einfach mit Effekten, dass das noch ein bisschen angezerrt ist oder ein bisschen mehr Wumms hat.
2: Ja, also erstmal regulär bin ich jetzt auf den Fünfseiter umgestiegen.
0: Ah,
2: also nicht jetzt, schon vor einer Weile, weil Fritz mich animiert hat. Gott sei Dank, muss man sagen. Und dadurch hast du dann in der Tiefe noch ein bisschen mehr Druck durch die H-Seite und wenn es dann noch ein bisschen angezerrt ist, dann füllt das schon ein bisschen und das tut uns, glaube ich, ganz gut.
1: Ja, das ersetzt die zweite Gitarre.
2: Merkt man bei den Aufnahmen, finde ich jetzt, und live auch.
0: Ja, spannend. Und gibt's eigentlich jetzt zu den Songs, die wir gehört haben, auch schon ein Musikvideo?
1: Es gibt auf YouTube quasi Live-Mitschnitte, aber Musikvideo komplett, so wie man sich das jetzt vorstellt, noch nicht.
0: Mhm.
1: Aber ja, ich habe da schon ein paar Ideen. Man muss nur mal das Problem, die Zeit wieder, mal die Zeit finden, sich damit auseinanderzusetzen. Also ich würde es gerne selbst machen, beziehungsweise ich kenne so ein, zwei Leute, die das machen könnten, so, die das so nebenberuflich auch machen. Vielleicht muss man auch wirklich mal das Geld in die Hand nehmen und sich da jemanden suchen, der das wirklich dann nach den eigenen Vorstellungen so ein bisschen umsetzt. Mal schauen.
0: Ja. Und hast du so eine Vision eines Musikvideos auch schon, wenn du den Song schreibst, oder klammerst du das komplett aus? Kommt sowas erst später?
1: Also natürlich hat man da so Bilder zu im Kopf. Ich würde jetzt auch nicht sagen, das komplette Stück fertig so, aber ein paar Ideen hätte ich immer so parat, ja.
0: Okay, cool. Wir hören jetzt noch einen dritten Song von euch und später hören wir auch zwei Songs live von euch. Das ist ja ein neues Segment in der Heimspielsendung. Freue ich mich, dass ihr das auch gleich macht und dabei seid. Das ist cool. Aber welchen Song hören wir jetzt vorher noch?
1: Genau, der nächste Song ist On the Line.
0: Mhm.
1: Und ja, ich will gar nicht so tief eintauchen, wovon der handelt. Das kann jeder selber hören und für sich dann entscheiden. Genau, aber ist so ein bisschen, geht noch ein bisschen mehr nach vorne, die Nummer ist ein bisschen poppiger.
0: Okay, cool. Dann hören wir jetzt On the Line von Nine Parts Milk. Viel Spaß.
1: Und danach spielen wir gleich noch einen eigenen.

0: Dankeschön.
1: Das war ein Live-Mitschnitt von euch.
2: Genau.
1: Wo habt ihr da gespielt?
2: Im Block 17. Letztes Jahr im November.
3: Ja. In Wismar ist das.
1: Ah, in Wismar, okay. Ein Live-Club oder?
2: Ein Studentenclub.
1: Cool. Da waren auch ein paar Leute, oder? Das klang schon nach 9.
3: Ich glaube, war voll im Prinzip, ne?
2: Nachher. Da waren ein paar Leute, ja. Ja. Ja, ja.
3: Ist jetzt auch nicht unendlich Platz da drin, also voll klingt jetzt, ne? Aber das ja, hat schon Spaß gemacht auf jeden Fall.
1: Ja, cool.
3: War genau der richtige
2: Rahmen eigentlich.
3: Rahmen, genau.
2: Ja, und auch das richtige Publikum.
1: Ja. Mhm. Mhm. Und wann habt ihr die nächsten Konzerte?
3: Genau, wir sind jetzt aktuell bei Immergenza dabei, in Hamburg sind die Auftritte hier, die am dichtesten sind. Berlin wäre auch gegangen, aber Hamburg ist noch ein Stück dichter und Hamburg hat auch eine coole Clubszene, deswegen haben wir uns dafür entschieden. Genau, wir sind die erste Runde schon weiter, die war im März. Das nächste Ding ist am 6.
2: Juni
3: im Knust.
1: Und wo habt ihr da gespielt?
3: Im Logo.
1: Aha, cool. Und ist das immer noch so bei Immergenza, man muss Karten verkaufen?
3: In der ersten Runde ja. Da kommt man nicht drum herum, da muss man quasi so einen Mindestabverkauf gewährleisten.
2: Umsatz garantieren.
3: Genau. Ansonsten musst du es aus deiner eigenen Tasche bezahlen,
1: genau.
3: Wenn du darauf nicht kommst.
1: Es fließt nicht in die Wertung ein, sondern die wollen einfach, das halt, ist ja logisch, dass Publikum da ist und deswegen verkaufen die Bands Tickets.
2: Aber klar, je mehr Leute du mitbringst, desto höhere Chancen hast du eben auch auf eine vernünftige Platzierung, sage ich jetzt mal.
3: Genau. Aber die Zuhörer müssen trotzdem jeweils 3 Stimmen abgeben. Mhm. Also kommen die nicht drum herum, sonst wird die Wertung nicht gezählt.
1: Ja.
3: Und so kommt dann jeder andere auch quasi zu seinen Stimmen. Also selbst wenn man nicht so viele mitbringt, kann es trotzdem sein, dass man weiterkommt, wenn die anderen für einen stimmen.
1: Verstehe, ja. Und jetzt in der, wie viele Runden gibt es insgesamt?
3: Und jetzt ist noch eine in Hamburg und dann geht's nach Berlin, glaube ich.
2: Dann wäre das Deutschlandfinale in Berlin und dann wäre das Weltfinale sozusagen beim Taubertal Open Air.
1: Ah.
2: Und wer da gewinnt, kriegt dann einen Slot auf der Hauptbühne.
1: Cool. Drücke ich euch auf jeden Fall die Daumen.
2: Ja, danke.
3: Schauen wir mal. Also darum geht es uns nicht. Wir machen Spaß an der Freude mit. Aber wenn es sich ergibt, warum nicht?
1: Na klar, sowas muss man auch ausprobieren. Das ist eine gute Erfahrung. Und ja, man lernt ja vielleicht auch andere Bands kennen, ne? Wo man dann mal sich supporten kann gegenseitig oder so.
3: Ja, und man wächst auch einfach nochmal anders zusammen dadurch als Band, finde ich.
1: Auf jeden Fall.
2: Ja, und das sind schon coole Clubs, ne? In denen du dann spielst.
3: Ja, da kommst du vielleicht so nicht mal eben so ran. Nee. Ne?
1: Ja. Schön. Jetzt sind wir gerade beim Live-Thema. Wir besprechen auch öfter, wie KünstlerInnen mit Lampenfieber umgehen. Wie geht's euch damit?
3: Vielleicht macht ihr mal den Anfang.
2: Ja. Also ich glaube, das wäre falsch zu sagen, man ist gar nicht aufgeregt oder unglaubwürdig. Also ich persönlich bin immer aufgeregt vor einem Auftritt. Ich glaube, das ist ganz normal und meistens legt sich das so nach 1-2 Songs. Also wenn du gut reinkommst und denkst, das passt alles und auch mit dem In-Ear-Monitoring haut das alles hin und man hört sich und die anderen und dann wird man viel ruhiger und wenn das Publikum passt, ist sowieso eigentlich immer alles gut. Also aufgeregt bin ich immer. Nicht übermäßig, also nicht, dass man jetzt einen totalen Flattermann hat vorher, aber schon aufgeregt. Ich habe aber auch jetzt kein Ritual, um dem irgendwie entgegenzuwirken oder so.
3: Bier.
1: Okay, verstehe.
2: Kein Bier.
1: Und Johannes, wie ist das bei dir?
4: Bei mir ist es eigentlich so, ich bin den ganzen Tag überhaupt gar nicht aufgeregt. Und dann 5 Minuten vorher geht auf einmal die Pumpe. Das ist bei mir so. Und wenn ich dann aber am Schlagzeug sitze, weiß ich ja, was ich zu tun habe. Und dann...
3: Er kann sich da auch gut verstecken.
4: Ja, genau, das ist das Gute. und dann ziehe ich mein Ding durch und habe auch Spaß daran. Und ich glaube, das verdeckt dieses Lampenfieber. Natürlich, wenn du einen schweren Fill vor dir hast oder so, oder eine schwere Stelle, dann bist du schon ein bisschen nervös davor. Aber du weißt ja, dass du es eigentlich kannst. Ne? Und dann... genau, also es geht auch bei mir nur kurz davor eben und dann zieht man die Sache durch und hat Spaß.
1: Ja, schön.
3: Bei mir ist tatsächlich umgekehrt. Ich bin so einen Tag davor oder morgens an dem Tag, wo es stattfindet, aufgeregt. Mhm. Und umso weiter das quasi dichter rückt, umso mehr geht die Aufregung dann weg. Ich weiß nicht, warum das so ist, aber es ist so.
1: Ja.
3: Wahrscheinlich, weil ich mich immer mehr fokussiere oder so. Und dann, wenn der Auftritt stattfindet, dann ist man sowieso so voll beschäftigt, dass man gar keine Zeit immer für Aufregung hat. Gerade wenn wir selber alles aufbauen müssen und so. Ne?
4: Ja.
3: Da
4: ja,
3: bin ich so beschäftigt. Ich komme gar nicht dazu, mich aufgeregt zu sein, weil ich muss ja alles verkabeln, alles einstellen und so.
1: Ja.
3: Und dann ist die Zeit schon wieder rum und dann steht man schon auf der Bühne und es geht eigentlich schon los. Mhm. So, und dann ist keine Zeit mehr gewesen für Aufregung.
1: Ja, ja, cool. Danke für diese Einblicke. wir hören euch ja jetzt gleich noch live. Welche Songs wollt ihr da spielen?
3: Ja, wir haben einen ganz neu jetzt fertig gemacht. Den würden wir gerne mal spielen, weil wir sagen selber immer, dass es in so eine James-Bond-Richtung geht. Mal gucken, ob du das auch so siehst.
1: Okay, wie heißt der?
3: Der heißt No Time to Live, quasi als Gegensatz zu dem letzten Bond-Film. Mhm.
1: Genau, und habt ihr, also wir hören auf jeden Fall No Time to Live, was noch?
3: Dann, was haben wir noch gesagt? City of Gold können wir hinten noch ranmachen und Insomnia spielen wir dazwischen noch.
1: Ah ja, okay. Dann bauen wir jetzt hier kurz um und dann freuen wir uns auf Nine Parts Milk in unserer Live-Akustik-Session. Viel Spaß.

0: Dankeschön.
1: Mein Part Milk! Cool. Macht ihr noch einen?
0: Ja, einen könnten wir noch. Ja. City of Gold?
2: Ja, auf jeden Fall.
0: Jetzt muss ich wieder beim Intro überlegen, weil das so ähnlich ist.

0: Dankeschön.
1: Ja, cool. Vielen Dank. Ihr seid die erste Band, die jetzt 3 Songs live performt haben hier im Studio. Und das erste Mal auch mit Cajon und mit Bass. Klang richtig cool. Danke euch.
2: Ja, gerne. Ja, sehr gerne.
1: Wo kann man euch das nächste Mal live hören?
2: Das nächste Mal tatsächlich am 6.6. beim Emergenza, bei dem Folgeauftritt.
1: Ja.
3: Im Knust.
2: Im Knust in Hamburg, genau.
1: Im Knust. Aber hier in der Region oder jetzt in MV habt ihr nichts geplant weiter?
2: Doch, danach dann. Also das ist quasi der nächste anstehende.
1: Verstehe.
2: Und genau, im Juli haben wir jetzt noch 1, 2, 3 Sachen, glaube ich, ne? Und im August dann auch nochmal 2, glaube ich. Und im September geht's dann wieder richtig los. Da sind noch ein paar mehr Sachen.
1: Ja, cool. Und wenn man mehr über euch erfahren möchte, wo schaut man am besten?
2: Am besten auf Instagram, glaube ich, da kommt man am weitesten, weil da, wir haben alles untereinander verknüpft. Also wenn man das eine findet, findet man auch den Rest.
1: Mhm.
2: Genau, aber ich glaube, das ist die beste Anlaufstelle einfach heutzutage.
1: Und wer jetzt Bock hat, euch zu buchen oder so, kann da, findet da auch Kontaktdaten und.
2: Genau, man kann entweder direkt auf uns zukommen, ansonsten sind wir auch Teil von den Artists MV. Das heißt, man kann auch gerne über die quasi, die haben ja auch ein Netz und bestimmte Veranstaltungen, wo man dann uns quasi dazu holen könnte.
1: Ja. Schöne Grüße an Caro. Checkt unbedingt mal artists-mv.de. Viele tolle KünstlerInnen aus MV. Ihr seid auch mit dabei, da freue ich mich. Darüber könnt ihr die Jungs buchen. Und wenn ihr Bock habt, könnt ihr jetzt noch ein paar Leute grüßen. Und dann bedanke ich mich, dass ihr da wart und wünsche euch alles Gute, besonders jetzt fürs Emergenza. Und jetzt die letzten Worte gehören euch.
3: Also erstmal vielen Dank.
2: Ja, ja, auf jeden Fall, dass du uns eingeladen hast.
3: Genau, schön, dass wir hier sein durften und die Sachen auch mal im Radio live präsentieren konnten. Ist ja auch das erste Mal gewesen.
2: Ja, genau.
3: Und insofern haben wir uns gefreut.
4: Auf jeden Fall, ja.
3: Schön. Über den Termin heute. Und ja, guck mal.
2: Genau, natürlich wollen wir auch Caro nochmal ganz lieb grüßen von Artist.
3: Genau, gerne.
2: Ja, und wer weiß, wir haben uns auch für genau fürs Landespopfestival beworben. Vielleicht klappt es ja da sonst nochmal.
1: Ah,
2: das wäre auch ziemlich cool. Und ansonsten sind wir noch auf der Suche nach den richtigen Veranstaltungen, beziehungsweise vielleicht findet die Veranstaltung auch uns. Man kann ja irgendwie mal gucken, wie rum das läuft. Also wir hatten noch ein bisschen Kapazitäten, also vielleicht ergibt sich noch was. Kann man gerne mal anfragen.
1: Ja, meldet euch bei den Jungs. Schön, dass ihr da wart. Alles Gute, bis bald. Tschüss.
2: Ciao.
3: Tschüss.

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4: Hallo, liebe Kinder. Ich lese euch eine Geschichte vor, die Elke Bräunling geschrieben hat. Die Tränen der Birken zur Maikäferzeit. Was ist mit den Maikäfern los? Haben sie den Frühling verschlafen? Ratlos flog die kleine Elfe durch das Birkenwäldchen. Seit Tagen schon war sie vergeblich auf der Suche nach ihren Freunden. Hast du unsere Maikäferfreunde gesehen? Oder wenigstens einen von ihnen? Fragte sie jeden, den sie unterwegs traf. Zum Glück habe ich sie nicht gesehen, antwortete die große Birke. Nicht mal einen von ihnen. Und das ist gut so. Diese gefräßigen Kerle knabbern nämlich meine jungen Blattkinder an und bohren mit ihren Kiefern tiefe Löcher in sie hinein. Die Birke schüttelte ihre lindgrüne helle Krone. Nein, ich vermisse sie nicht. Ich brauche die Maikäfer in meinem Baumleben auch nicht. Ich auch nicht. Ha, wir natürlich auch nicht. Wir wollen die Maikäfer nicht hier haben. Im letzten Jahr haben sie unsere Zweige fast kahl gefressen. Nein, wir mögen die Maikäfer nicht leiden. Die Birken waren sich einig. Laut riefen sie durcheinander und laut hallte es durch das Wäldchen. Das ist aber traurig, sagte die kleine Elfe leise. Eine Birke ohne Blätter ist auch ein trauriger Anblick, erwiderte die große Birke, und sie klang nun auch betrübt. Weinen könnte ich, wenn ich an das Unglück denke, das die Maikäfer im letzten Jahr über uns gebracht haben. Und fast klang es nun, als weinten sie wirklich, die Blätter und Äste und Birken, und die kleine Elfe weinte ein paar Mitleidstränen gleich mit. Unter einem Häufchen trockener Herbstblätter saßen drei Maikäfer und lauschten. Zögernd sahen sie sich an. Sie waren hungrig, aber sie wagten es nicht, jetzt aus ihrem Versteck zu kriechen. Es fühlte sich nämlich nicht gut an, wenn man so gar nicht gemocht wurde. »Ich fürchte, unsere Kollegen haben es im letzten Jahr etwas übertrieben«, flüsterte einer der Maikäfer. Sein Freund nickte. »Alle Blätter verlieren tut weh. Ein leerer Bauch aber schmerzt auch.« Oder sollen wir Maikäfer in herrlich duftenden Bäumen sitzen und hungern? Längst gäbe uns es nicht mehr, würden wir so handeln. Die Antwort liegt in der Mitte und lautet, Maß halten, sagte der dritte Käfer, der ein sehr schlauer Käfer war. Wenn wir von jedem Baum nur ein bisschen naschen, wird man uns dies nicht so sehr übel nehmen. Und so ist jeder zufrieden, die Bäume und unsere satten Mägen. Gute Idee, stimmten seine Freunde zu. So werden wir es machen. Lasst es uns den Kollegen mitteilen. Die Käfer waren zufrieden und sie fühlten sich nicht mehr ganz so niedergeschlagen. Später, als die Dämmerung übers Land zog, krochen sie aus ihrem Versteck und brummsummten Pardon und flogen zum Städtchen hinüber. Dort trafen sie sich wie jeden Abend mit ihren Käferfreunden bei der großen Laterne am Marktplatz zur Käferparty und dieses Mal auch zu einem ernsten Käfergespräch.

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4: Eine Geschichte von Elke Bräunling. Angst mit roten Punkten. Wie wäre das Leben der Menschen, wenn man ihnen ansehe, dass sie sich gerade vor etwas fürchten oder dass sie Angst haben? Was würde dann zum Beispiel in der Schule passieren? Alle Menschen haben Angst, sagt Frau Bergmann, die Klassenlehrerin in der Schule. Deswegen muss man sich nicht schämen, wenn man sich fürchtet. Außerdem ist Angst oft auch sehr hilfreich. Mit einem bisschen Angst nämlich ist man in vielen Dingen viel vorsichtiger. Man verhält sich vernünftiger und umsichtiger, zum Beispiel im Straßenverkehr oder bei gefährlichen Abenteuern. Das verstehen die Schüler der 2b gut und einige atmen erleichtert auf. Angst zu haben fühlt sich nämlich manchmal ganz schön blöde an. Und sich wegen der Angst zu schämen auch. Haben alle Menschen die gleiche Angst wie ich, fragt Alexa. Höhöhö, lachen einige, Hosenscheißerin. Frau Bergmann aber schüttelt den Kopf. Nein, meint sie, jeder hat seine eigene Angst. Ich hab nie Angst, ruft Kevin laut. Angst ist etwas für Weicheier. Und warum springst du dann im Schwimmbad nicht auch einmal vom Ein-Meter-Brett, du Angeber? Kichert Philipp. Bäh, Kevin schweigt und alle lachen in der Klasse. Auch Frau Bergmann lacht. Manchmal, sagt sie nach einer kleinen Nachdenkpause, stelle ich mir vor, wie es in unserer Stadt aussehe, wenn jeder, der gerade vor irgendetwas Angst hat, einen roten Fleck auf der Nase hätte. Was meint ihr? Hihihi, die Kinder lachen laut. Dann hätten alle Menschen eine Rotpunktnase. Komisch würde das aussehen. Nur Kevin schreit. Nicht alle, ich nicht. Ein paar Tage später ist Rechentest. Und als Frau Bergmann in die Klasse kommt, staunt sie nicht schlecht. Die Schüler sehen so anders aus. Alle nämlich haben sie heute einen lustigen, dicken, roten Punkt auf der Nasenspitze. Sogar der sonst so mutige Kevin. Witzig sieht das aus. Und alle freuen sich und kichern. Am lautesten aber lacht Frau Bergmann. Dann erklärt sie ihren Schülern noch einmal ganz genau die Rechenaufgaben, bis sie auch der Letzte begreift. Der Rechentest aber, der ist für heute erst einmal verschoben. 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

0: mal, ein kleiner Vogel sitzt hier ganz allein unterm... Oh, er zittert ja.
1: Der ist vielleicht aus dem Nest gefallen.
0: Du hast bestimmt Hunger, mein Kleiner. Ich habe noch ein paar Kekse von zu Hause. Die gebe ich dir. Hol mal die Kekse aus meiner Tasche, ja?
1: Da sind keine.
2: Kalle?
3: Was? Es waren doch nur zwei und sie fielen fast aus deiner Tasse raus. Und da habe ich gesagt, kommt her, ihr armen kleinen Kekse. Ich bewahre euch so lange in meinem Mund auf und da...
2: Oh, Kalle!
3: Na gut, ihr wisst. Wartet, ich zauber mal eben die kleine Amsel in ihr Nest zurück. So, kleine Amsel,

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1: Fuck the sexist law. 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

Blick außerdem auf die unterschiedlichen Mehrfachdiskriminierungen und fungieren für Betroffene als Sprachrohr und Repräsentationsort. Wir wenden uns gegen die rassistische Instrumentalisierung von sexualisierter Gewalt, indem die Ausübung derselben immer wieder vor allem Geflüchteten und anderen von Rassismus betroffenen Menschen zugeschrieben wird. Doch auch schon der weltweite reaktionäre Rückschlag ist eine Gefahr für die emanzipierte Gesellschaft und unsere Freiheit. Dagegen formieren sich global und bundesweit Frauenstreikbündnisse und internationale Solidarität. 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Es liegt noch ein weiter Weg vor uns, doch an seinem Ende steht das gute Leben. 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

0: Das war Lieber Sekko mit Feminismus oder Schlägerei. Herzlich willkommen hier bei Punk zurück zum Krach mit der Fortsetzung der Sendung Punk as Fuck. Hallo alle.
1: Hallo.
2: Hallo.
1: Ja. Wir haben uns überlegt, was wollen wir denn noch besprechen und sind zu dem Punkt gekommen, dass wir einfach jetzt erstmal so ein bisschen drauf losreden. Zu ganz kurz, was das Konzept der Sendung eigentlich mal als angedacht war. Wir haben alle das Buch Punk is Fuck von Diana Ringelsieb und Ronja Schwikowski gelesen. Da berichten 50 Flinter-Personen zu ihren Erfahrungen aus 50 Jahre Punk, oder mit der Punk-Szene. Und das ist einfach ein super interessantes Buch, weil halt das aus so vielen verschiedenen Ebenen und Perspektiven berichtet. Immer, wie gesagt, aus diesen Flinter-Geschichten heraus. Und da haben wir uns gedacht, wir gucken uns einfach an, was da so für Bands genannt werden und wir spielen die hier. Und jetzt haben wir schon viel zu viel gespielt und sind jetzt beim zweiten Teil.
0: Und ich glaube, es wird vor allem darüber berichtet, wie schwierig und kompliziert es ist, für Flinter-Personen in dieser Punkrock-Szene anzukommen und sich dort zu behaupten müssen. Wisst ihr, wie ich meine?
1: Ja, und das ist auch ein super Übergang zum nächsten Song von Bad Cop, Bad Cop, I'm Done.
0: Juhu!
1: Ab geht's.

0: Über was die Leute aber auch noch gesprochen haben, also die Flinter-Personen in dem Buch Punk is Fuck, sind natürlich nicht nur die negativen Aspekte. Das ist ja auch vielleicht immer ein bisschen zu einseitig gesehen. Also es gab natürlich auch ganz viele richtig coole Berichte über tolle Konzerte, Konzertorganisationen, über wie sich die Leute halt einfach DIY ihren Raum genommen haben und sich selber dargestellt haben und natürlich auch über Festivals. Und könnt ihr euch vorstellen, welches Festival genannt wurde, was irgendwie auch ein bisschen was mit Mecklenburg-Vorpommern zu tun hat?
1: Vielleicht das Force Attack?
0: Ah ja, richtig. Noch eine Idee? Da wurde gerade dreckig gelacht.
2: Nee, das Force Attack ist mir auch als erstes eingefallen.
0: Da habe ich auch ganz fiese Bilder im Kopf. Ja, aber es wurde auch was, wir sitzen in Neubrandenburg. Hat da auch eine Idee, welches
1: Punks
0: Festival?
1: Picknick.
0: Ja, wurde
1: da tatsächlich
0: genannt.
1: Kann ich mich gar nicht
0: dran
1: erinnern. Das ist ja tatsächlich schon eine Weile her, als ich das Buch gelesen habe.
0: Ja.
1: Ja?
0: Ja, und tatsächlich auch super positiv benennt und auch diese Festivals als Safe Spaces. Also nicht nur mit, man liegt besoffen rum, sondern genau, dass die Punk-Szene natürlich auch für viele Leute, die sich irgendwie immer anders gefühlt haben und sich woanders nicht so wohl gefühlt haben, auf ihren Dorfdissen mit Bier und Humpermusik oder, naja, schlimmer noch, ihr wisst schon, Schlager, sondern dass sie halt beim Punk das erste Mal erlebt haben, dass sie halt auch besoffen unter der Bierbank liegen konnten, ohne dass bekrapscht wurde oder irgendwas passiert ist. Also auch die Geschichten, die mich auch sehr abgeholt haben, weil das sind auch die Geschichten, warum man ja vielleicht auch dabei bleibt, weil, ja, war schon eine geile Zeit oder ist eine geile Zeit.
1: Welche Geschichte war das? Von Hornleiter? Weißt du das?
0: Nee, weiß ich tatsächlich gerade nicht. Müsste ich nachgucken.
1: Naja, ich lese das Buch eh irgendwann nochmal und dann werde ich es rausfinden.
0: Lest auch und sagt uns, welche Geschichte es war. Unter Punk zurück zum Krach at
2: riseup.net.
1: Und dann lesen wir das alle, was da kommt.
2: Haben wir schon den nächsten? Ah ja, deutsche Leichen. Punk ist scheiße oder Schnauze? Ich bitte um Stimmenabgabe.
0: Dann Punk ist scheiße, warum denn nicht mal?
2: Ja.
1: Ich wäre eigentlich eher für Schnauze gewesen, aber es ist auch völlig in Ordnung für mich.
0: Dann bist du das Zünglein an der Waage.
2: Ich sage, wir spielen beide oder wir spielen gar keinen. Ja, jetzt guckt er. Oh, da hat Gesichter. Nee, dann.
0: Dann beide kommen. Los hier.
2: Ja, komm, so lange gehen die nicht. Machen wir einfach.
0: Ja. Was kostet die Welt?

0: Ja, wir nehmen auf.
1: Gut.
0: Ich habe rausgehört, die Benjamins hören wir nicht, weil wir die nicht da haben, aber es war eine, beide Songs von den deutschen Leichen waren Knaller. Beide haben mir sehr gut gefallen.
2: Mir auch. Sehr schöne Verweise und einfach mal ein bisschen DIY und ja, einfach mal machen. Das ja, ist einfach richtig gut. Und das Cover. Wem bitteschön gefällt denn das Cover nicht? Kennt ihr das? Das ist so ein Kaninchen mit Stachelhalsband. Das süßeste Kaninchen der Welt.
1: Ah ja, ich kann mich dunkel dran erinnern. Ja, stimmt.
2: Sehr schön. Aber du hattest letztes Mal was erzählt vom Skaterpunk. Das würde mich immer noch ein bisschen interessieren, weil das war nämlich tatsächlich auch Thema im Buch, dass ganz viele über diese Skaterpunk-Schiene reingekommen sind, die mir überhaupt nichts sagt. Also nicht meine Szene.
1: Skaterpunk?
2: Gewesen. Ja. Also ja, natürlich ja. Aber war überhaupt nicht mein Zugang. Was hat dich da so begeistert? Was ist so dein...
0: Na, ganz plump, The Offspring zum Beispiel, waren halt, die sind halt melodisch, da hat immer so vor sich hingerollt, die sind nach vorne gegangen, haben halt mitgerissen. Also, das war halt eingängig, das hat nicht wehgetan. Also Fahrstuhlmusik tut auch nicht weh, aber es war halt rockig und so. Und das ist, genau, das ist so der, also es geht halt gut ins Ohr und... Ja, das gefällt mir so ein bisschen an Skatepunk. Jetzt ist so total glatt gebügelten Sony Music. Kann ich auch nicht ertragen, aber genau, ja.
2: Hast du selber zum Skateboard gegriffen? Zum Dadurch?
0: Nein, Skateboard nicht. Ich bin, ich wollte gerade sagen, Rollschuh gefahren. Die gibt es ja seit 100 Jahren nicht mehr. Er lacht.
1: Der ist gerade wieder voll in.
2: Ja, doch, doch.
0: Ja, Rollschuhlaufen?
2: Ja, mit du richtig so Figur-Skating und so ein Kram.
0: Mhm. Ach, verrückt.
2: Ja.
1: Du ich bist inline skated, wa?
0: Ja, genau.
2: Oh, ich auch.
0: Bumpfist? Nee, ich habe neulich auch, es gibt irgendeinen Sport, da laufen Leute um die Wette so in Rollschuhen auch, also explizit in Rollschuhen und bekappeln sich dabei so in so einer Kreisbahn und bekappeln sich dabei, aber nur nach bestimmten Regeln. Und wer dann zuerst durchs Ziel fährt, das ist auch ein
1: Rollschuhpogo?
0: Rollschuhpogo.
2: Das hört sich voll gut an.
0: Das klingt natürlich vollkommen normal. Rollschuhpogo, ja, wenn wir... Wenn wir vielleicht rausfinden, vielleicht aber auch nicht. Falls ihr mehr, haben wir schon angesagt.
1: Ja, genau, haben wir.
0: Wir hören Hansaplast, soweit ich das jetzt verstanden habe.
2: Ja, die Sängerin Annette Benjamin und tatsächlich ist der Song von, den wir jetzt gleich hören, Für eine Frau von 1979. Der wird fast, bald 50, dieser Song. Unglaublich und so aktuell.
1: Ja.
2: Schön.
1: Ist auch erste Welle.
2: Ja, genau.
1: Erste Welle. Genau, und ich habe letztens erfahren durch eine Doku, die auf Arte läuft gerade, dass Annette Benjamin in einer neuen Band spielt, die da heißt Die Benjamins. Und das ist, so wie ich hier lese, poppiger 80er Postpunk. Deswegen wurde das vorhin auch gesagt, dass wir das nicht spielen, weil wir es nicht mit haben, aber irgendwann die Tage werden wir das euch mal vorführen.
2: Ich bin gespannt.
0: Jo, ihr Punk zurück zum Krach, die Sendung, die immer wieder verspricht, reichen wir das nächste Mal nach und so. Und das, was ist hier?
1: Ach so, du lachst dich schon wieder kaputt, weil wir nie unsere Versprechen halten.
0: Ganz genau. Nee, aber The Benjamins, vielleicht schreiben wir uns einen Zettel und ich nehme den in der Hand so lange, bis The Benjamins gedownloadet ist und der auf dem Stick ist.
1: Noch so ein Versprechen. Also, Hansaplast.
0: Ich werde jetzt den Zettel holen.

0: Aber ich habe zu Hause am Rechner mit warmen Füßen an der Heizung entdeckt.
1: Ja, ich habe den Song bei euch entdeckt und ich habe dadurch das Leben neu lieben gelernt. Also ich würde sagen, komm, den hören wir uns jetzt einfach direkt mal an.
0: Ach, ist das schön.

0: Der folgende Song ist mit einer Sicherheit grenzender Wahrscheinlichkeit aus den 70ern von den Slits, Shoplifting.
1: Genau, die Slits sind ja erste Welle, auch Female Punk Bands und auch aus diesem ganzen ja, Freundeskreis oder wie man das auch immer nennen könnte, mit The Clash, Sex Pistols, die haben wohl sich irgendwie ein

0: besetztes Haus geteilt, um dort ihre Songs aufzunehmen und dort auch zu proben. Und ja, du guckst, machst große Augen, ist tatsächlich
1: Wow.
0: diese ganze Ecke. Und ich finde aber auch, der Song ist einfach richtig, richtig gut. Leider ist er nicht so schön urlaubsmäßig, sondern der ist wieder hier bei der echten Realität, bei den echten Leuten angekommen. Nämlich, ja, wenn du keine Kohle hast, du Runner, würde ich mal sagen.
1: Ich glaube, ich verstehe nicht so richtig, was das heißt. Ach so, ja, wenn du keine Kohle hast, du musst halt laut. Ja, jetzt verstehe ich.
0: Du Runner.
1: Ja, ich hab's gerafft.

0: Also vielleicht ja echt nochmal interessant, wie sich die Zeiten geändert haben. Also du hast gerade so eine geile Story erzählt von den Slits und also quasi wie es in den 70ern einfach noch abging für female-fronted Punk-Bands.
1: Ja. Soll ich die nochmal erzählen für alle?
0: Wenn du Lust hast.
1: Naja, in dieser einen Doku habe ich das gesehen, dass die Slits mit The Clash auf Tour waren und die Slits wurden dann aus Hotels zum Beispiel rausgeschmissen, weil sie halt eine Frauenband war, die sich ganz normal benommen hat wie jede andere Punkband. Und sie wurde aber rausgeschmissen, also die Slits wurden rausgeschmissen aus dem Hotel, weil sie halt Frauen waren und Frauen sich so nicht benehmen sollen, bitte. Und das müsst ihr euch mal vorstellen, ja, die waren mit so einer Horde Punker-Typen unterwegs und die durften im Hotel schlafen und dort alles zerlegen und nur weil die Slits Frauen waren, beziehungsweise als Frauen gelesen wurden, wurden sie rausgeschmissen.
0: Ja, mega verrückt. Also da hat sich ja doch schon ein bisschen was geändert, zumindest erkennt man das an. Also auch female-fronted Bands dürfen in Hotels wahrscheinlich schlafen, hoffe ich jetzt mal. Aber ja, es ist halt, tatsächlich zeigt es auch einfach, wie krass die Misogynie halt in der Gesellschaft auch einfach vor ja, 50 Jahren verankert war und wir sind ja auch immer noch da weit drin im Patriarchat, so dass es halt auch immer weitergeht, ne? Also jetzt vielleicht nicht mehr so offensichtlich, aber an der einen oder anderen Stelle doch immer noch sehr, ja, sehr vorhanden, so. Ja. Und genau, deswegen ist es halt umso wichtiger, dass wir das auch immer wieder unterstützen, wenn sich, wenn Frauen wütend sind und sich da auch zeigen, äußern und vorangehen und ja, unterstützt das auf jeden Fall. Nächste Band. Wen haben wir jetzt? Wir haben jetzt jemanden, die nicht wieder im Buch sind, richtig? Aber die richtig gut sind.
2: Ja.
1: Jetzt kommt Shirt Hole.
2: Something in the Air.
1: Ja. Ab geht's.

0: Ach, irgendwas Lustiges wollte ich jetzt erzählen. Ach genau, überhaupt nicht lustig, Marco, ich bin mir gerade ins Wort gefallen. Das war ja, wie scheiße ist das denn? Ja, also nur weil das den Titel ansagen, eine halbe Sekunde zu lange dauert, dann muss ich wohl an meiner Geduld üben.
1: Ja, völlig, für mich war es okay. Danke für diese Teilung der Einsicht.
0: Mit 40 in Cottbus. Will man da überhaupt tot über den Zaun hängen?
2: Das weiß ich ehrlich gesagt auch nicht. Aber ich glaube, es ist echt tatsächlich sehr gut, wenn man sich da ein paar Gedanken zu macht. Und ich glaube, Euronie aus Berlin haben sich da auch ein paar Gedanken zu gemacht, dass wenn halt Berlin zu voll ist und man selbst in der Platte nichts mehr kriegen kann, in Cottbus kriegt man immer was. Und da verbringen wir dann alle unseren Lebensabend zusammen. Habt ihr Bock?
1: In Cottbus in der Platte. Nein, danke.
2: Also ich würde sagen, Sängerin Mia, die auch einen guten Beitrag im Buch Punk as Fuck geteilt hat, hat da auch einen wunden Punkt erwischt. Und es ist auf jeden Fall gut, wenn man sich da vorher sehr klar politisiert und sehr klare Kante zeigt, bevor man nach Cottbus zieht. Überlegt euch das gut, Leute. Mit 40 in Cottbus, Euronie.

0: Jetzt kommt noch ein wunderschöner Song und zwar von Electro Duendes.
1: Salgo a la Kalle. Und wir, es ist schon der letzte Song.
0: Das ist noch nicht klar.
1: Ja, genau, da diskutieren wir noch aus, während der Song läuft. Ja.
2: Viel Spaß.
0: Beim Hören.
1: Falls es der letzte Song sein sollte, so sage ich mal die Sendeverantwortlichkeit, damit alle in den Schlaf kommen, die hier so Verantwortlichkeiten zu verteilen haben. Verantwortlich war Matthias.

0: Na, Potzblitz war es doch nicht die letzte Ansage. Ich lese noch schnell die ISBN vor. 9783955751876.
1: Falls Tag das ist so, fuck.
2: Superzahl 7. Zusatzzahl, so meinst
0: du. Falls euch das so schnell war, hört rein auf audios.co. Punk zurück zum Krach, da könnt ihr die nochmal nachhören.
2: Wunderbares Buch. Wir beenden das jetzt mit einem ganz wunderbaren Song von Wenn einer lügt, dann wir. Nämlich mit
0: Tschö mit Ö.
2: Tschüssi.
3: Hello, boys. Hi. Das ist eine Message an all die Jungs, die mich immer anlabern und wollen, dass ich mit ihnen nach Hause gehe. Was denkt ihr, was ich darauf antworte? Irgendwas in der Art wie, nimm mich mit.

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2: Nach einem Wochenende voller Jugendweihe, gutem Essen und schnellem Essen und vielem anderen mehr, heute hier, also auch am Abend, einen wunderschönen guten Abend. Diese Sendung hat ein bisschen was Besonderes, dazu komme ich dann gleich, also so in 10 Minuten oder sowas in der Richtung, nach dem ersten, zweiten, dritten Titel vermutlich, so in dieser Größenordnung. Ne? Ansonsten machen wir es uns das heute gemütlich, ich ganz besonders, also heute eigentlich noch nicht, aber dann in nächstes. Aber dazu kommen wir dann gleich. Ja, oh. So, was wollte ich jetzt eigentlich noch sagen? Also, viel Themen haben wir übrigens heute nicht. Irgendwie ist die Woche nicht so sehr viel vorbeigekommen. Oder ich war zu hektisch beim Durchsuchen. Das kann natürlich auch sein. Aber das ist nicht so schlimm. Schöne Musik haben wir auf jeden Fall wieder mit dabei in der Sendung. Und es geht übrigens unter anderem um die Wurst. Irgendwann nachher zum Ende hin in der Sendung. Aber eben auch nicht nur. Käffchen gibt es eventuell auch noch ein bisschen und es lohnt sich auf jeden Fall dabei zu bleiben. Und wenn es eben auch nur die schöne und handverlesene, völlig KI-freie Musik ist, das ist doch auch mal ein Aspekt, den man betonen darf.

Inessa und Dante Thomas und Guilty. Damit stiegen wir heute ein in die Sendung Rund um Genuss hier auf Mediatop Radio. Orange Blue ist nachher noch mit dabei. Außerdem Nelly Furtado, Michael Bublé, Michael Schulze, der dann Michael Schulte heißt eigentlich, Harry Connick Jr. Roxette sehe ich ja auch noch. Außerdem Ricky Martin, Nora Jones, Sarah McLachlan. Außerdem Bed and Breakfast, Roxy Music, Gary Moore, Sam Cooke und wir machen weiter mit Heaven in Your Eyes. Und das kommt von Loverboy.

So, an dieser Stelle zwei organisatorische Ansagen. Die erste organisatorische Ansage, die kleine, die sich speziell auf diese Sendung bezieht. Heute gibt es keine Kochblog-Schau, weil irgendwie wird in den Kochblogs gerade nur gebacken. Und das ist ja keine Kochblog-Schau. So, oder andere Gründe, die, andere Themen, die mich irgendwie nicht ansprachen und sowas alles. Und die etwas größere organisatorische Ansage ist, dies ist die letzte Sendung vor drei Urlaubsausgaben, die ich jetzt vom heutigen Sonntag aus gesehen morgen und übermorgen produzieren werde. Und dann, da ist dann nichts mehr mit aktuell. Da gibt es aber auch schöne Musik. Ich werde so eine Art Best-of von alten Themen machen. Geistreiche Bemerkungen sind natürlich mit dabei. Und so weiter und so weiter und so weiter. Also, heute nochmal richtig. Und die nächsten drei Sendungen sind dann vorproduziert. Und zwar teilweise eben auch fast drei Wochen vor der Ausstrahlung. Da muss man dann mal durch. Aber Urlaub ist halt Urlaub. So, das dazu. Steigen wir jetzt also mal ein in diese Sendung.

Wenn ich in die heutige Themenüberblicksdingens schaue, unter themen.rundumgenuss.de könnt ihr das ja auch machen. Ja, es wird so ein bisschen tierisch, glaube ich, heute. Wir schauen ins Fernsehen und in die Hose. Oder genauer gesagt, an die Hose. Ne?

Es gibt übrigens immer mehr Elche in Deutschland. So 10 bis 15 sind es wohl zurzeit, aber es werden immer mehr. Das ist eine Tendenz. Sie kommen übrigens von Osten, also über Polen, kommen die zu uns und da gibt es schon sehr viel mehr. Da geht es irgendwie in die Tausende oder sowas in der Richtung. Also sehr, sehr viel mehr. Und die Chance, dass bei uns immer mehr Elche rumlaufen, das wird halt immer größer. Vorsicht natürlich dann auch für alle Autofahrer in diesem Zusammenhang. Allerdings gerade Sportwagenfahrer müssen sich da, glaube ich, eher kleinere Gedanken machen. Denn Elche sind sehr große Tiere. Ne? Da kann man zur Not mal unter durchflutschen.

Powernapping heißt es, glaube ich, neudeutsch. Zwischendurch mal so ein schönes Nickerchen, jetzt auch für mich in der nächsten Zeit, wenn ich Urlaub habe. Das ist doch immer mal was Schönes. Und vor allem, wenn es denn wirklich nur ein Nickerchen ist und kein Powernap, also man nicht da irgendeine Arbeitspause für nutzen muss. Nein, schön. Schön. Übrigens ist das auch alles keine Besonderheit des Menschen. Nein, auch Tiere machen sowas. Forscher haben jetzt das Ganze mal auch untersucht und siehe da, sie haben da so ein Tracking gemacht von bestimmten Lebewesen und da haben sie dann mal ihre Bewegungen aufgezeichnet über 24 Stunden hinweg. Und siehe da, auch hier gibt's dann bei diesen Tieren spezifische Ruhephasen, auch mal so tagsüber. Das ist doch auch mal eine schöne Idee, ne? Achso, worum geht's? Um Zebrafischlarven. Ja, hat jetzt mit Menschen insofern noch was zu tun. Also erstens, wir haben gemeinsame Vorfahren. Und zweitens, es sind auch Lebewesen. Aber sonst sind die Ähnlichkeiten vielleicht doch eher übersichtlich.

Tja, gestern Abend gab es ja auch wieder einen schönen Mehrkampf und damit meine ich nicht nur Schlag den Raab, aber ich meine auch Schlag den Raab. Da waren ja doch diesmal sehr viele Menschen anwesend, aber nicht nur das. Nein, ich meine jetzt mal die Sender so im Vergleich, ne? Und da waren ganz weit vorne mit dabei das erste, RTL und Pro7, das erste mit, wer weiß denn sowas, XXL, RTL mit Deutschland sucht den Superstar und Pro7 mit Schlag den Star. Und ja, in dem Dreikampf war dann doch das erste vorne, gefolgt von Pro7 und dann folgte irgendwann auch RTL. Also Deutschland sucht den Superstar offensichtlich doch nicht mehr so ganz der ganz große Quotenbringer, so möchte man sagen. Wobei die meisten Quoten nebenbei bemerkt, aber das war halt keine Show, war der Krimi im ZDF, aber das nur nebenbei.

Senior Coconut und Smoke on the Water. Ja, man kann auch richtig schöne Coverversionen machen. Und wo hört ihr die? Natürlich nur hier bei Rundum Genuss.

So, wir kommen zu Jeans. Und zwar die klassische Jeanshose. Habt ihr euch eigentlich schon mal gefragt, wofür diese kleine Tasche meistens auf der rechten Seite in der großen Tasche ist? Ne? Also ich habe da ja beispielsweise immer Euromünzen drin für Einkaufswägen und ähnliche Gelegenheiten. Aber das war natürlich seinerzeit nicht die eigentliche Aufgabe für diese Tasche. Ne? Also, Ideen? Genau. Für die gute alte Taschenuhr, so alt sind die Jeanshosen oder die Ideen, die dahinter stehen, nämlich schon. In den Taschen selber kann ja dann doch auch mal sowas wie Werkzeug oder gröbere Sachen gewesen sein. Und damit die Taschenuhr nicht zerkratzt oder zerstört wird, gab es diese kleine Tasche ganz oben. Manchmal wird sie ja auch als fünfte Tasche bezeichnet, was sie übrigens chronologisch gesehen gar nicht ist. Sie ist eigentlich die vierte Tasche, denn ganz früher, als diese Tasche irgendwann mit dazu gab, da gab es nämlich auf der Hinterseite nur eine Tasche. Ne? Und die linke hintere Tasche, das ist eigentlich die fünfte Tasche. Wieder was dazu gelernt, was man nicht braucht.

Das war doch mal so ein ganz kleines bisschen verträumt davon. Sarah McLachlan und Samdi. Gleich haben wir Plain White Tees mit Hey There Delilah. Und danach, da wird's dann geistreich.

Und da sind sie dann auch schon, die geistreichen Bemerkungen hier bei Rund um Genuss auf Mediatop Radio. Und wir fangen mit niemand Geringerem an als Martin Luther King, der einmal gesagt hat, kein Problem wird gelöst, wenn wir träge darauf warten, dass Gott sich darum kümmert. Und Joachim Ringelnatz meinte einmal, sicher ist, dass nichts sicher ist, selbst das nicht. Balthasar Gracian, oder wie sich das dann auch immer ausspricht, nicht ohne Absicht hat die sorgsame Natur in der Biene die Süße des Honigs mit der Schärfe des Stachels verbunden. Und last but not least haben wir auch noch Franz Kafka mit dabei. Verbringe die Zeit nicht mit der Suche nach einem Hindernis. Vielleicht ist keins da.

Und damit sind wir dann auch schon im zweiten Teil von Rund um Genuss hier auf Mediatop Radio. Jeden Sonntagabend von 21 bis 23 Uhr. Die Wiederholung dann am Dienstagmittag zur besten Siesta-Zeit in der Lunch Lounge. 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

Oh, ich sehe gerade 4 Themen für eine Stunde Sendung. Na, das wird vielleicht dann doch ein bisschen eng. Aber wir ziehen das hier durch, ne? Ist ja auch bloß noch, ja, 50 Minuten. Sehe ich das richtig? Ja, so ein Pi mal Daumen durchs Fensterkreuz, ne? Ja. Was man nicht essen sollte, obwohl es eigentlich richtig toll ist, zumindest nicht so viel essen, ne? Dann auch mal wieder ein kleiner Spruch für das Ei, also für den Verzehr des Eies. Käffchen und Würstchen. Interessante Kombination, ich weiß, aber naja.

Der gute alte Paracelsus, ne? Ihr kennt den Spruch noch, die Dosis macht das Gift. Ist ja nicht ganz richtig, hat er nicht ganz so gesagt, aber vom Sinn her kommt es so ein bisschen hin. Gilt übrigens auch nicht nur bei Sachen, die man gerne mal so als giftig erkennt oder bezeichnet. Nein, gilt auch natürlich bei gesunden Sachen. Ja, so natürlich ist das nicht, aber es gilt auch bei gesunden Sachen. Zum Beispiel bei Paranüssen, ne? Da ist ja jede Menge Mineralstoffe drin, aber sie haben halt auch einen hohen Selengehalt. Selen ist erstmal grundsätzlich nicht ganz, also ist auch ein bisschen notwendig, aber zu viel ist dann natürlich auch nicht gut. Also mehr als 2 Paranüsse am Tag sollte man da dann also auch nicht essen. Übrigens roher Spinat und Rucola, da ist es kein Selen, das ist denn die Oxalsäure, was da drin ist. Grundsätzlich erstmal sehr gesund und sehr gut auch für den Menschen. Aber auch hier macht die Dosis das Gift. Gerade Leute, die es so ein bisschen mit den Nieren haben, können da gerne mal so ein ganz kleines bisschen zurückhaltender sein. Und auch der gute alte Leinsamen, eigentlich ja auch Superfood von wegen Ballaststoffe und sowas. Ich meine, dass er grundsätzlich geschrotet, am besten frisch geschrotet, zu sich genommen werden sollte, ist klar, natürlich auch so ein bisschen eingeweicht und sowas alles. Aber ja, auch hier nicht zu viel. Das ist dann irgendwann auch ungesund. Ganz ausführlich unter themen.rundumgenuss.de.

Klassiker ein kleines bisschen aufgefrischt. Hier in dem Falle war das Harry Connick Jr. mit True Love. Und ich habe wieder vergessen, wo das Original herkam. Aber war das Cole Porter? Ich glaube, das war Cole Porter. Ja, ja. So, wir kommen beim Klassiker, ja, das klassische Frühstücksei. Ne? Bleiben wir mal beim Thema oder ganz allgemein beim Ei. Das Ei in der menschlichen Ernährung ist ja auch schon mal ganz schön verteufelt worden. Ich sage nur Stichwort Cholesterin. Mittlerweile weiß man, dass die Ernährung nur sehr bedingt den Cholesterinspiegel beeinflusst, weil unser Körper halt selber Cholesterin bildet. Ja, ja, böses Faul. Aber die Nährstoffe, die in so einem Ei drin sind, sind eben auch irgendwo sehr wertvoll, ne? Also für verschiedenste Sachen. Und jetzt hat man bei einer Studie mit rund 40.000 Teilnehmenden festgestellt, dass Ei auch prophylaktisch helfen könnte, möglicherweise, also bei Alzheimer. Also im Sinne von, wer regelmäßig Eier isst, erkrankt möglicherweise seltener an Alzheimer. Große Studie legt das nahe. Was und wer und wie dahinter steckt, das muss man dann jetzt nochmal genau rausfinden und ob dann diese Studie auch einer Überprüfung standhält. Aber die Indizien sprechen dafür. Und so ein schönes gepflegtes Frühstücksei ist doch was Leckeres.

Tja, Kochblock ist heute nicht. Wie gesagt, ich habe diese Woche nichts gefunden, aber na gut, die nächsten 3 Wochen gibt es dann auch keinen Kochblock wegen Urlaub und so. Aber im Juni, ich bin sehr optimistisch.

Ein schönes Käffchen ist offensichtlich doch immer, also nicht nur wegen des Koffeins, hat auch andere schöne Stoffe drin, ne? Ich kriege nicht mal ganze Sätze zusammen, auch ein Zeichen dafür, dass der Urlaub ruft. So ein ganz kleines Mittel. Also Kaffee ist ja nicht nur ein Genussmittel, man kann ihn ja auch wegen des Koffeins trinken, aber es ist nicht nur der Koffein. Offensichtlich gibt es auch weitere Inhaltsstoffe, die da wirken und auch die Laune heben. Das ist doch auch mal eine schöne Erkenntnis, die sich, wie ich gerade eben festgestellt habe, leider hinter einer Paywall befindet, die ich jetzt erstmal an dieser Stelle nicht weiter durchbrechen kann. Aber ein schönes, jetzt nicht um diese Uhrzeit, ne? Aber wenn ihr die Wiederholung am Dienstagmittag hört, dann könnt ihr jetzt vielleicht ja nebenbei auch ein schönes Käffchen trinken. Übrigens, wie bei vielen Sachen, es bezieht sich wirklich auf puren Kaffee, ne? Ja, was man sonst, also je mehr man dann da auch da reinschüttet, desto weniger gut wird er. Und wenn man sich überlegt, dass bekannte große Fertigkaffeeanbieter einen Kaffee auf dem Markt haben, der so viele Kalorien hat, dass man eigentlich den ganzen Tag lang nichts mehr essen braucht. Naja, gut, also Kaffee an sich hat ja keine Kalorien. Das ist, ne, da kann man ja trinken, wenn man es denn verträgt. Aber es ist gut für einen.

Hatten wir nicht gerade von Kaffee gesprochen? Die folgende Melodie kommt mir irgendwie im Zusammenhang mit Kaffee in Erinnerung vor vielen, vielen, vielen Jahren. Aber das war so ein kastrierter Kaffee, also sprich entkoffinierter Kaffee. Ich habe jetzt mal übrigens entkoffinierten löslichen Kaffee probiert, also kastriert und sterilisiert. Vom Geschmack her ging's allerdings, aber das nur so nebenbei. Es gibt ja doch Leute, die da eher Wirkungstrinker sind, ne? Und da gilt nur richtiger Kaffee. So, apropos, jetzt gibt's Musik vom entkoffinierten Kaffee und Würstchen haben wir noch.

Die Verbraucherzentrale Mecklenburg-Vorpommern hat sich mal mit Würstchen auseinandergesetzt, speziell mit Würstchen, die auf irgendwie auch mit Kindern zu tun haben. Also nicht Kind im Würstchen, sondern eher am Würstchen beim Essen. Ob man da das immer alles so machen muss, wie es im Handel erhältlich ist, ist mal eine ganz andere Frage. Aber in dem Zusammenhang kam halt auch die Frage auf, es gibt ja auch Würstchen in Eigenhaut, so heißt das da immer. Und da stellt sich natürlich die Frage, was ist denn das überhaupt? Na gut, so ein Würstchen ist ja, wenn man so möchte, ein Brühwürstchen. Ne? Also es wird ja gebrüht in heißem Wasser und dadurch, dass ja auch Eiweiß in dem Würstchen ist, es wird ja gezielt so hervorgerufen, ne? Also gebrüht wird das Würstchen jetzt nicht einfach in heißem Wasser, nein, sondern kommt in einen Kunststoffdarm, in einen Zellulosedarm oder irgendwie sowas, ne? Was man eben normalerweise nicht mitessen kann, und wird dann da drinnen gebrüht und dann wird der Darm abgezogen und dann hat sich so eine Haut gebildet und das wird eben in der Branche Eigenhaut genannt. Also das, was sich halt zum Beispiel beim Pudding auch bildet obendrauf, wenn man vergisst, die Folie darüber zu ziehen, wenn er auskühlt, also beim selbstgemachten Pudding natürlich, ne? Oder bei der Milch, wenn man sie kocht, naja, er kennt die ganzen Dinger, ne? Genau, also Eigenhaut ist das, wobei es ist ja manchmal doch schon erstaunlich, was die so alles um so ein Würstchen herum machen, Alginat zum Beispiel und andere Geschichten auch, naja, aber ob man so viele Würstchen dann unbedingt auch essen muss, ist ja dann auch noch eine ganz andere Frage, ne? Gibt ja auch andere schöne Sachen. Und ob man die Würstchen essen muss, die es im Supermarkt oder im Discounter gibt, ist ja noch eine ganz dritte Geschichte. Na, also da kann man doch mal die guten von einem Handwerksfleischer probieren. Wir haben ja nicht mehr so viele davon in Neubrandenburg und in der Umgebung, aber es gibt sie noch. Und mindestens zwei kenne ich, die auch eigene Tierzucht gleich im Hintergrund haben und nicht von irgendwo das Fleisch nehmen.

So, das war's dann auch für heute mit Rund um Genuss hier auf Mediatop Radio. Das Runde muss ins Eckige, weil das hat morgen und übermorgen noch eine ganze Menge vor. Nämlich die Sendungen für nächsten und für übernächsten und für den darauffolgenden Sonntag zu produzieren. Von wegen Urlaub ist angesagt. Wir hören uns mit einer frischen Ausgabe dann am 1. Juni Wochenende. Das müsste der 6. oder der 7. Juni sein. Und also der 1. Juni ist Montag, dann ist der 7. Freitag, Sonntag, ne? Genau. Also da hören wir uns dann mit einer neuen frischen Sendung wieder. Die nächsten Sendungen gibt's aus der Konserve, die aber, wie gesagt, heute nicht mehr, aber morgen und übermorgen dann erst noch befüllt wird, die Konserve. So, jetzt lasse ich mir so ein bisschen eben auch, also versucht, die Sonne so ein bisschen ins Gesicht scheinen. Natürlich Lichtschutzfaktor nicht vergessen. Hatten wir ja in einer der letzten Sendungen. So, deswegen ja auch the sun on your face. Damit schließen wir dann die heutige Sendung. Wird gerade in Richtung kurz vor Mitternacht, Mitternachtssonne, aber ich verhedder mich, ich mache Urlaub. Bis dann und tschüss. Verantwortlich für diese Sendung war Dirk Pohlmann.

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Ob moderne Technik oder allzu menschliche Eigenheiten, die plattdeutsche Sprache beweist einmal mehr ihre Wandlungsfähigkeit. Das Fritz-Reuter-Literaturmuseum Staffenhagen und der Heimatverband Mecklenburg-Vorpommern e.V. suchen die schönste plattdeutsche Wortneuschöpfung des Jahres 2026 und laden Sie herzlich ein, an der Entscheidung mitzuwirken. Gesucht wurden Begriffe, die hochdeutsche Wörter originell und lebendig ins Niederdeutsche übertragen, um die Sprache aktiv für den modernen Alltag weiterzuentwickeln. Aus zahlreichen Einsendungen hat die Fachjury 5 Begriffe für die Endrunde ausgewählt, die nun zur öffentlichen Abstimmung stehen. Die Nominierten decken ein breites Spektrum aktueller Phänomene ab. Triddelfitzen beschreibt das Verhalten eines Aufschneiders, der viel Meinung bei wenig Ahnung zeigt. Der Batterieknosel steht für die E-Zigarette, während Tauhus Marachen die Arbeit im Homeoffice bezeichnet. Zoomdösch fängt die Müdigkeit nach zahlreichen Videokonferenzen ein und das Lögendötje ist die plattdeutsche Antwort auf Fake News und Falschmeldung. Nun liegt die Entscheidung bei Ihnen. Noch bis zum 13. Mai 2026 können Sie online für Ihre persönlichen Favoriten votieren. Die Teilnahme ist über die Internetseite des Fritz-Reuter-Literaturmuseums unter www.frlm-mv.de Plattwort des Jahres 2026/ möglich. Welches Wort das Rennen macht, wird am 30. Mai 2026 im Rahmen der Plattdeutschen Woche in Staffenhagen feierlich bekannt gegeben. In diesem Rahmen werden zudem die Siegerwörter aus den weiteren Kategorien präsentiert.

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0: Ob moderne Technik oder allzu menschliche Eigenheiten, die plattdeutsche Sprache beweist einmal mehr ihre Wandlungsfähigkeit. Das Fritz-Reuter-Literaturmuseum Staffenhagen und der Heimatverband Mecklenburg-Vorpommern e.V. suchen die schönste plattdeutsche Wortneuschöpfung des Jahres 2026 und laden Sie herzlich ein, an der Entscheidung mitzuwirken. Gesucht wurden Begriffe, die hochdeutsche Wörter originell und lebendig ins Niederdeutsche übertragen, um die Sprache aktiv für den modernen Alltag weiterzuentwickeln. Aus zahlreichen Einsendungen hat die Fachjury 5 Begriffe für die Endrunde ausgewählt, die nun zur öffentlichen Abstimmung stehen. Die Nominierten decken ein breites Spektrum aktueller Phänomene ab. Triddelfitzen beschreibt das Verhalten eines Aufschneiders, der viel Meinung bei wenig Ahnung zeigt. Der Batterieknosel steht für die E-Zigarette, während Tauhus Marachen die Arbeit im Homeoffice bezeichnet. Zoomdösch fängt die Müdigkeit nach zahlreichen Videokonferenzen ein und das Lögendötje ist die plattdeutsche Antwort auf Fake News und Falschmeldung. Nun liegt die Entscheidung bei Ihnen. Noch bis zum 13. Mai 2026 können Sie online für Ihre persönlichen Favoriten votieren. Die Teilnahme ist über die Internetseite des Fritz-Reuter-Literaturmuseums unter www.frlm-mv.de Plattwort des Jahres 2026/ möglich. Welches Wort das Rennen macht, wird am 30. Mai 2026 im Rahmen der Plattdeutschen Woche in Staffenhagen feierlich bekannt gegeben. In diesem Rahmen werden zudem die Siegerwörter aus den weiteren Kategorien präsentiert.
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